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1: Ich bin Moritz Einzel. Die krisengebeutelte Deutsche Bahn hat offenbar im ersten Halbjahr Gewinn gemacht, zum ersten Mal seit 7 Jahren. Der bundeseigene Konzern hat laut Medienberichten für das Kerngeschäft im Zeitraum von Januar bis Juni ein Plus im dreistelligen Millionenbereich verbucht. 960 Millionen Fahrgäste bedeuteten demnach 17 Millionen mehr als im Vorjahr. Weiterhin halten die schweren Waldbrände im Süden und Westen Europas die Einsatzkräfte in Atem. In Frankreich brachen neue Brände aus, teilweise an Stellen, wo es schon mal gebrannt hat. An der Grenze zwischen Spanien und Portugal wütet ein neues schweres Feuer. Und auch in Griechenland brennt es. Auf der Urlaubsinsel Kreta mussten rund 6.000 Urlauber evakuiert werden. Der Personalumbau in der Bundesregierung und der Union ist weitgehend abgeschlossen. In der Unionsfraktion musste sich Kanzler Merz aber einiges anhören, denn viele Abgeordnete von CDU und CSU waren nicht glücklich mit der Art und Weise. Merz sagte hinterher:
2: Das war der Wunsch der Kolleginnen und Kollegen, den nehme ich sehr ernst, den nehme ich mit. Und da wird ein Schwerpunkt auch meiner Arbeit darauf liegen, zu gucken, dass wir zwischen Bundesregierung, Bundestagsfraktion und der von mir geführten Partei eine gute Kommunikation machen, die mehr erklärt, mehr vermittelt, sich auch mehr Zeit für diese Aufgabe nimmt. Und das haben wir auch gemeinsam miteinander so verabredet.
1: Der bisherige Kanzleramtschef Thorsten Frey wurde zum neuen Chef der Unionsfraktion gewählt. Das anhaltende Niedrigwasser schränkt den Schiffsverkehr auf dem Chiemsee ein. Wie die Chiemsee-Schifffahrt mitgeteilt hat, können die Anlegestellen Seebruck und Überseefeldwies ab Montag vorerst nicht mehr angefahren werden. Die nächstgelegenen Anlegestellen befinden sich in Gstaad und Chieming. An den Investorenplänen von FIFA-Chef Infantino gibt es scharfe Kritik. Sein Eindruck sei, die FIFA sei nur noch dazu da, um Profit zu machen, sagte etwa der Sportvorstand des FC Bayern München, Max Eberl.
3: Also es fühlt sich an, als ob nur Geld verdient werden will auf allen möglichen Kanälen. Und das ist ehrlicherweise für mich, ich fühle mich als Kind des Fußballs, ich darf das jetzt doch mehrere Jahrzehnte schon machen. Und selbst mich, der im Fußball wirklich da zu Hause ist, mich ekelt das.
1: Infantino will Vermarktungsanteile an der Fußball-WM an Investoren verkaufen.
4: Der Autoverkehrsdienst meldet normalen Verkehr in und um München.

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1: Wir hören Radio Today 89 München, die genaue Zeit. Es ist jetzt 3 Uhr und 2 Minuten.

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1: Ich bin Moritz Einzel. Der neue Bundesverkehrsminister Steffen Bilger ist zuversichtlich, den Zustand von Straßen, Brücken und Schienen mit den neuen Infrastrukturmilliarden verbessern zu können. Im ZDF hat der CDU-Politiker aber davor gewarnt, zu glauben, dass das jetzt sehr schnell und ohne Unannehmlichkeiten geht.
2: Ich kann keine Wunder versprechen, weil Infrastruktur schon auch Zeit braucht. Aber natürlich muss es jetzt auch mit den Möglichkeiten haben, die wir durch die Infrastrukturmilliarden haben, schnell und spürbar besser werden. Aber es wird seine Zeit brauchen. Gerade wenn wir jetzt viel in die Infrastruktur investieren, dann bedeutet das auch Baustellen. Das bedeutet Behinderung. Das bedeutet im Bahnbereich dann auch leicht Verspätungen.
1: Bilger hatte gestern Patrick Schnieder als Verkehrsminister abgelöst. Schwere Waldbrände halten Südeuropa weiterhin in Atem. Jetzt brennt es auch noch in Griechenland. Auf der Urlaubsinsel Kreta sind Flammen außer Kontrolle geraten. Deswegen ist ein Ferienort evakuiert worden. Medienberichten zufolge sind rund 6000 Menschen betroffen. Stürmischer Wind treibt die Feuerfront voran. Der Deutsche Städtetag hat Bund und Länder aufgefordert, Klimaanpassungsmaßnahmen der Kommunen deutlich stärker finanziell zu fördern als bislang. Dem Redaktionsnetzwerk Deutschland sagt der Hauptgeschäftsführer Schuchardt, Klimaanpassung sei kein nice to have, sondern existenziell für unsere Zukunft. Unterm Strich rede man da über Milliardensummen, das könnten die Städte nicht alleine stemmen. Jetzt plant auch BMW einen größeren Stellenabbau. Der Autobauer will bis Ende 2027 weltweit rund 8000 Jobs streichen. Ein großer Teil davon dürfte nach Ansicht von Experten Stellen in Deutschland betreffen. Der Abbau soll vor allem über natürliche Fluktuation und ein freiwilliges Abfindungsprogramm laufen. Die Investorenpläne von FIFA-Präsident Infantino sind auf scharfen Gegenwind gestoßen. Die UEFA läuft Sturm dagegen, was Unterstützung findet beim Sportvorstand des FC Bayern München, Max Eberl.
3: Ich bin kein Freund von Boykott, ich bin immer eigentlich ein Freund von Dialog. Aber wenn es so weit kommt, dann wäre ich tatsächlich auch dafür, dass wir als Europa dann auch eine starke Stirn bieten und sagen, nee, da machen wir nicht mit, das ist nicht unser Sport, das ist nicht das, was wir wollen und dann eben auch dagegen vorgehen würden.
1: Infantino will Vermarktungsanteile an der Fußball-WM an Investoren verkaufen.
4: Der Autoverkehrsdienst meldet normalen Verkehr in und um München.
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1: 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Die genaue Zeit. Es ist jetzt 4:04 Uhr.

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1: Ich bin Moritz Einzel. Die krisengebeutelte Deutsche Bahn hat offenbar im ersten Halbjahr Gewinn gemacht, zum ersten Mal seit 7 Jahren. Der bundeseigene Konzern hat laut Medienberichten für das Kerngeschäft im Zeitraum von Januar bis Juni ein Plus im dreistelligen Millionenbereich verbucht. 960 Millionen Fahrgäste bedeuteten demnach 17 Millionen mehr als im Vorjahr. Der neue Bundesverkehrsminister Steffen Bilger ist derweil optimistisch, dass er den Zustand von Straßen, Brücken und Schienen mit den neuen Infrastrukturmilliarden verbessern kann. Im ZDF sagte der CDU-Politiker:
2: Wir brauchen pragmatischen, realistischen Blick auf die Verkehrspolitik. Und jetzt gibt es eben einen großen Unterschied, nämlich dass wir so viel Infrastrukturmittel zur Verfügung haben, 170 Milliarden Euro für diese 4 Jahre Legislaturperiode. Die gilt es umzusetzen. Und das ist schon eine große Veränderung, weil jetzt wirklich auch das Geld zur Verfügung steht für den Ausbau unserer Infrastruktur.
1: Er könne aber keine Wunder vollbringen, sagte Bilger. Er hatte gestern das Verkehrsministeramt von Patrick Schnieder übernommen. Weiterhin halten die schweren Waldbrände im Süden und Westen Europas die Einsatzkräfte in Atem. In Frankreich brachen neue Brände aus, teilweise an Stellen, wo es schon mal gebrannt hat. An der Grenze zwischen Spanien und Portugal wütet ein neues schweres Feuer. Und auch in Griechenland brennt es. Auf der Urlaubsinsel Kreta mussten rund 6.000 Urlauber evakuiert werden. Tagelang fuhren Ende Juni in Nürnberg keine Straßenbahnen. Die Hitze hatte die Fugenmasse zwischen Schienen und Asphalt aufgeweicht. Jetzt, wo es wieder so heiß wird, sind die Verkehrsbetriebe besser vorbereitet. Das Straßenbahnnetz soll verschärft kontrolliert werden. Gleise sollen mit Wasser besprüht werden. Die Idee von FIFA-Chef Infantino, Vermarktungsanteile an den Fußball-Weltmeisterschaften an Investoren zu verkaufen, hat breite Empörung ausgelöst. Das sei beschämend, sagte etwa Max Eberl, der Sportvorstand des FC Bayern München.
3: Der Fußball gehört uns nicht, das ist ein Spiel. Und die FIFA ist für mich da, dieses Spiel zu begleiten, dieses Spiel in Formen und Regeln zu bringen, Weltmeisterschaften auszurichten. Momentan habe ich das Gefühl, die FIFA ist dafür da, nur Profit zu machen.
1: Der europäische Verband UEFA will sich gegen Infantinos Investorenpläne wehren.
4: Der Autoverkehrsdienst meldet normalen Verkehr in und um München.

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1: Für Radio Today 89 München. Die genaue Zeit. Es ist jetzt 5:03 Uhr.

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1: Ich bin Moritz Einzel, guten Morgen. Der neue Bundesverkehrsminister Steffen Bilger ist zuversichtlich, den Zustand von Straßen, Brücken und Schienen mit den neuen Infrastrukturmilliarden verbessern zu können. Im ZDF hat der CDU-Politiker aber davor gewarnt, zu glauben, dass das jetzt sehr schnell und ohne Unannehmlichkeiten geht.
2: Ich kann keine Wunder versprechen, weil Infrastruktur schon auch Zeit braucht. Aber natürlich muss es jetzt auch mit den Möglichkeiten haben, die wir durch die Infrastrukturmilliarden haben, schnell und spürbar besser werden. Aber es wird seine Zeit brauchen. Gerade wenn wir jetzt viel in die Infrastruktur investieren, dann bedeutet das auch Baustellen. Das bedeutet Behinderung. Das bedeutet im Bahnbereich dann auch leicht Verspätungen.
1: Bilger hatte gestern Patrick Schnieder als Verkehrsminister abgelöst. Unterdessen hat die krisengebeutelte Bahn Medienberichten zufolge im ersten Halbjahr schwarze Zahlen geschrieben, zum ersten Mal seit 7 Jahren. Der bundeseigene Konzern habe mit seinem Kerngeschäft von Januar bis Juni ein Plus im dreistelligen Millionenbereich gemacht. Als Hauptgrund wird die Entwicklung bei den Kraftstoffpreisen genannt. Da sind viele vom Auto auf die Bahn umgestiegen. In mehreren Regionen Frankreich sind erneut Waldbrände ausgebrochen. Auch in Spanien lodert ein neues schweres Feuer in einem Nationalpark an der Grenze zu Portugal. In Griechenland wütet ein Waldbrand auf Kreta. Dort kamen 2 Feuerwehrleute bei Löscharbeiten ums Leben. Der Deutsche Städtetag hat Bund und Länder aufgefordert, Klimaanpassungsmaßnahmen der Kommunen deutlich stärker finanziell zu fördern als bislang. Dem Redaktionsnetzwerk Deutschland sagte Hauptgeschäftsführer Schuchardt, Klimaanpassung sei kein nice to have, sondern existenziell für unsere Zukunft. Unterm Strich rede man da über Milliardensummen, das könnten die Städte nicht alleine stemmen. Die Investorenpläne von FIFA-Präsident Infantino sind auf scharfen Gegenwind gestoßen. Die UEFA und der DFB laufen Sturm dagegen, was Unterstützung findet beim Sportvorstand des FC Bayern München, Max Eberl. Der hat gestern sehr deutliche Worte gefunden.
3: Ich weiß nicht, wer um Herrn Infantino herum ist. Sind ja ein paar Menschen, gute Buddies. Aber es fühlt sich echt beschissen an.
1: Infantino will Vermarktungsanteile an der Fußball-WM an Investoren verkaufen.
4: Der Autoverkehrsdienst meldet normalen Verkehr in und um München.

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3: Es ist ganz genau 6 Uhr und eine Minute geworden. Wir messen 23 Grad in München-Thalkirchen. Somit startet sie die Donnerstagsausgabe der Morgenwelle.
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1: Ich bin Joshua Heise. Guten Morgen. Die Deutsche Bahn legt heute ihre Halbjahresbilanz vor. Medienberichten zufolge hat der staatseigene Konzern in seinem Kernbereich schwarze Zahlen geschrieben. Zum ersten Mal seit 7 Jahren. Mehr von Moritz Einzel.
2: Mit ihrem Kerngeschäft hat die Bahn laut Bild und Spiegel von Januar bis Juni ein Plus im dreistelligen Millionenbereich erzielt. Rund 960 Millionen Fahrgäste waren demnach 17 Millionen mehr als im Vorjahr und damit ein neuer Rekord. Als Hauptgrund wird die Entwicklung bei den Kraftstoffpreisen genannt. Da sind viele vom Auto auf die Bahn umgestiegen, vor allem Pendler im Nahverkehr.
1: In mehreren Regionen Frankreich sind erneut Waldbrände ausgebrochen. Betroffen ist unter anderem das Departement Var. Dort mussten bis zu 700 Menschen evakuiert werden. Auch in Spanien ist ein neues schweres Feuer ausgebrochen, in einem Nationalpark an der Grenze zu Portugal. In Griechenland wütet ein Waldbrand auf Kreta. Dort kamen 2 Feuerwehrleute bei Löscharbeiten ums Leben. Angesichts der neuen Hitzewelle hat der Deutsche Städtetag Bund und Länder aufgefordert, Klimaanpassungsmaßnahmen der Kommunen stärker finanziell zu unterstützen. Hauptgeschäftsführer Schuchart sagte dem Redaktionsnetzwerk Deutschland, es müssten bundesweit Milliardensummen investiert werden. Die Städte könnten das nicht alleine stemmen. Das anhaltende Niedrigwasser schränkt den Schiffsverkehr auf dem Chiemsee ein. Wie die Chiemsee-Schifffahrt mitgeteilt hat, können die Anlegestellen Seebruck und Überseefeldwies ab Montag vorerst nicht mehr angefahren werden. Die nächstgelegenen Anlegestellen befinden sich in Gstaad und Kieming. Die UEFA will sich gegen Pläne von FIFA-Chef Infantino wehren, Vermarktungsanteile an Weltmeisterschaften an Investoren zu verkaufen. Auch FC Bayern Sportvorstand Max Eberl hat sich dagegen ausgesprochen. Er sagte, der Fußball sei ein Spiel und die FIFA dafür da, dieses Spiel in Formen und Regeln zu bringen und Weltmeisterschaften auszurichten, nicht nur um Profit zu machen.
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3: Und der Radio Today Verkehrsdienst meldet A99 München Nordrichtung München Südwest zwischen Ludwigsfeld und dem Dreieck Allach. Hier besteht Gefahr durch Gegenstände auf der Fahrbahn. Es handelt sich um Reifenteile und auch noch Gefahr durch einen defekten liegen gebliebenen LKW.
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3: Geblitzt wird die Implerstraße stadteinwärts und zwar in der 30er-Zone bei der Tanke in Schwarz-Gelb. Dann die Ismaninger Straße, auch hier eine 30er-Zone und in der Ortsdurchfahrt Großhardt-Penning bei Holzkirchen wird geblitzt. Wenn Sie weitere Blitzer sehen, dann am besten gleich direkt die Studionummer 089 723 2000 723 2000.
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3: Zunächst scheint wieder die Sonne, im Laufe des Nachmittags ziehen dann besonders in Franken örtlich kräftige Schauer und Gewitter heran. Die Höchstwerte erreichen 34 bis 38 Grad. Am Freitag erwarten uns Sonne, Wolken und vor allem zum Abend hin lokale Gewitter. Am Wochenende bleibt es dann zeitweise gewitterig. In München, Thalkirchen, Wellechurchen messen wir derzeit genau 23 Grad und zum Abschluss noch die genaue Zeit. Es ist mittlerweile 6 Uhr und 19 Minuten.
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6 Uhr und mittlerweile 22 Minuten, das heißt in ganz genau 8 Minuten ist es 6:30. Und um 6:30 gibt es auch heute wieder den Blick ins historische Kalenderblatt. Heute gehen wir 60 Jahre zurück in die Vergangenheit und es wird sportlich. Es geht um einen Dauerstreit um das dritte Tor der Engländer. England wurde nämlich am 30. Juli 1966 im Finale der Fußball-Weltmeisterschaft im Londoner Wembley-Stadion gegen die Bundesrepublik durch einen 4:2-Sieg nach Verlängerung erstmals Weltmeister. Bis heute umstritten ist das dritte Tor der Engländer. Damit befassen wir uns gleich näher beim Blick ins historische Kalenderblatt.

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Gute History. Sie hören die Radiotour Morgenwelle. Heute ist Donnerstag, der 30. Juli. Jetzt der Blick ins historische Kalenderblatt. Wir gehen heute 60 Jahre zurück und betrachten einen Dauerstreit um das dritte Tor der Engländer. England wurde nämlich am 30. Juli 1966 im Finale der Fußball-Weltmeisterschaft im Londoner Wembley-Stadion gegen die Bundesrepublik Deutschland durch einen 4:2-Sieg nach Verlängerung erstmals Weltmeister. Bis heute höchst umstritten ist das dritte Tor der Engländer. Die deutsche Mannschaft hatte im Halbfinale die Sowjetunion mit 2:1 besiegt. England war durch einen 2:1-Sieg gegen Portugal ins Finale eingezogen. Im Endspiel schoss Helmut Haller die deutsche Elf in der 12. Minute in Führung. Durch Tore von Geoff Hurst und Martin Peters führten die Engländer mit 2:1, ehe der deutsche Abwehrspieler Wolfgang Weber in der Schlussminute mit seinem Ausgleichstor die Verlängerung erzwang. In der 101. Spielminute schoss Hurst an die Latte, von dort sprang der Ball auf den Rasen und zurück ins Spielfeld. Trotz heftiger Proteste der deutschen Spieler entschied der Schweizer Schiedsrichter Gottfried Ernst nach Rücksprache mit dem sowjetischen Linienrichter Tofik Baramov auf Tor zum 3:2 für England. Ein weiterer Treffer von Hurst in der Schlussminute zum 4:2 sicherte aber den Engländern dann ihren ersten und bislang einzigen WM-Titel. Geblitzt wird in der Ortsdurchfahrt Großhardt-Penning bei Holzkirchen. Wenn Sie weitere Blitze sehen, dann am besten gleich direkt die Studionummer wählen 089 723 2000. 6 Uhr und mittlerweile 35 Minuten. Es ist 5 Minuten nach 6:30. 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

Der bisherige Kanzleramtschef Thorsten Frey ist zum neuen Vorsitzenden der Unionsfraktion im Bundestag gewählt worden. Der CDU-Politiker erhielt nach Angaben aus der Fraktionssitzung knapp 92% der Stimmen und folgt auf Jens Spahn. Der Unmut über die Personalentscheidungen von Bundeskanzler Merz schlug sich damit nicht im Ergebnis nieder. 6 Uhr mittlerweile 40 Minuten, es ist 20 vor 7. 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

0: Angesagt ist die Donnerstagsausgabe der Radiotour der Morgenwelle, Donnerstag, der 30. Juli. Die Zeit mittlerweile 6 Uhr und genau 43 Minuten.
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0: Spitzenverbände der Wirtschaft sehen einen langen Weg aus der Krise und fordern die Bundesregierung zu weiteren tiefgreifenden Reformen auf. Arbeitgeberpräsident Dulger sprach von einem verlorenen Jahrzehnt. Das letzte große Geschäftsjahr der deutschen Wirtschaft war 2019. Seitdem werde der Rückstand verwaltet. Drei sogenannte Forschungshubs sollen Deutschland dem Ziel des weltweit ersten kommerziellen Kernfusionskraftwerks näher bringen. Bundesforschungsministerin Beer gab in Berlin den Startschuss. Die Hauptstandorte sind Karlsruhe, das südhessische Biblis sowie Garching bei München, wo bereits der erste Forschungsreaktor zur Kernfusion gebaut wird. Drei Monate nach dem Wahlsieg von Ungarns neuem Regierungschef reist mit Markus Söder erstmals ein Ministerpräsident aus Deutschland nach Budapest. Söder hofft auf ungarischen Rückenwind im Kampf um eine weitere Abkehr vom sogenannten Verbrennerverbot in der Europäischen Union. Die EU müsse sich hier stärker bewegen.

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In einer städtischen Bibliothek in München ist die Polizei samt Sprengstoffhund angerückt. Eine Person soll sich verdächtig verhalten haben, weshalb

0: Zunächst scheint heute wieder die Sonne, wie wir alle unschwer erkennen können. Im Laufe des Nachmittags aber ziehen besonders in Franken örtlich kräftige Schauer und Gewitter heran. Die Höchstwerte erreichen 34 bis 38 Grad. Am Freitag erwartet uns dann Sonne, Wolken und vor allem zum Abend hin das eine oder andere lokale Gewitter. Am Wochenende bleibt es dann zeitweise gewittrig.
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0: Es ist ganz genau 7 Uhr und 2 Minuten geworden. Wir messen 23 Grad in München-Thalkirchen. 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

0: Der Jochen hat gerade angerufen, er meldet einen neuen Blitzer und war, wird geblitzt in Garching. In Garching auf der dortigen Schleißheimer Straße. Danke, Jochen. Wenn auch Sie Blitzer melden wollen, dann am besten gleich direkt die Studionummer 089 723 2000. 723 2000. 7 Uhr und genau 7 Minuten Radio Today, die Morgenwelle.
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1: Ich bin Joshua Heise. Guten Morgen. Die Menschheit lebt ab heute über ihre Verhältnisse. Die natürlichen Rohstoffe, die die Erde innerhalb eines Jahres erneuern kann, sind aufgebraucht. Der sogenannte Erdüberlastungstag liegt in diesem Jahr 6 Tage später als 2025. Diana Kramer ordnet ein.
2: Die leichte Verschiebung in diesem Jahr lässt auf den ersten Blick vermuten, dass die Menschheit etwas nachhaltiger lebt. Laut WWF liegt der Grund aber in aktualisierten Daten. Anfang der 1970er Jahre lag der Erdüberlastungstag noch Ende Dezember. Die Lücke zwischen dem hohen Ressourcenverbrauch der Menschheit und der Regenerationsfähigkeit der Erde wird also Jahr für Jahr größer.
1: Die einen können es kaum erwarten, die anderen zittern jetzt schon. Morgen gibt's in Bayern Zeugnisse. Die Kinderschutzexpertin Schreiner Hirsch rät Eltern, auch bei schlechten Noten erst einmal durchzuatmen und das Kind in den Arm zu nehmen. Wichtig sei die Botschaft, du bist unser Kind und wir lieben dich. Danach könne man gemeinsam schauen, wie die Noten im nächsten Jahr besser werden können. Der Juli war nach vorläufigen Daten des Deutschen Wetterdienstes der 5. Monat in Folge, der deutlich sonniger war als im vieljährigen Mittel. Dazu gab es vergleichsweise wenig Regen. Genauere Daten veröffentlicht der DWD im Laufe des Tages. Vorab ist aber schon klar, der Juli war einer der 10 wärmsten Juli-Monate seit Beginn der Aufzeichnungen. Wie geht's der deutschen Wirtschaft nach dem Auslaufen des Tankrabatts? Darüber gibt das Statistische Bundesamt heute Aufschluss. Es ist Zeit für die erste Schätzung zur Inflation im Juli. Im Juni war die Inflation noch auf 2,3% zurückgegangen. Für das zweite Quartal rechnen Experten trotz Irankriegs mit einem Mini-Wachstum des Bruttoinlandsprodukts von 0,1%. FIFA-Präsident Infantino hat seine umstrittenen Investorenpläne verteidigt. In einer Videobotschaft bezeichnete er den geplanten Einstieg externer Geldgeber als einmalige Chance für die weltweite Entwicklung des Fußballs. Kritiker werfen ihm vor, vor allem seinen persönlichen Profit im Blick zu haben. Aus Europa kamen Vorwürfe von Bestechung, Erpressung und einem Ausverkauf des Sports.
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3: Der Radio Today Verkehrsdienst meldet Autobahn A8 Stuttgart Richtung München zwischen Fuchsberg West und Dachau Fürstenfeldbruck 1 Kilometer Stau. Dann die A96 Lindau Richtung München zwischen Germering Süd und Freiham Süd 3 Kilometer Stau. Dann die A96 München Richtung Lindau zwischen Blumenau und dem Tunnel Gräfelfing 2 Kilometer Stau. A99 zwischen Lochhausen und dem Kreuz München West 1 Kilometer Stau. A99 zwischen dem Aubinger Tunnel und dem Dreieck München Südwest auch hier 1 Kilometer Stau. Und noch einmal die A99 zwischen dem Dreieck Eschenried und dem Allacher Dreieck. Sie ahnen es bereits, ja wieder 1 Kilometer Stau. Dann die B304 Dachau Richtung München zwischen Feld-Mochinger Straße und Hanauer Straße 1 Kilometer. Und es gibt einen Stau in München am Mittleren Ring, und zwar zwischen der Auffahrt Hansa Straße und der Donnersberger Brücke.
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3: Geblitzt wird die Implerstraße in der 30er-Zone bei der Tanke in Schwarz-Gelb, dann die Ismaninger Straße, auch hier eine 30er-Zone, die Ortsdurchfahrt Großhardt-Penning bei Holzkirchen, in Garching die Schleißheimer Straße, dann die Grünauer Allee und die Ortsdurchfahrt Unterzeitelbach bei Dachau, Höhe der Bushaltestelle. Den hat Jochen gemeldet. Vielen Dank. Für weitere Blitzer am besten gleich direkt die Studionummer 089 723 2000.
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3: Zunächst scheint wieder die Sonne. Im Laufe des Nachmittags ziehen dann besonders in Franken örtlich kräftige Schauer und Gewitter heran. Die Höchstwerte erreichen 34 bis 38 Grad. Am Freitag erwarten uns Sonne, Wolken und vor allem zum Abend hin lokale Gewitter. Am Wochenende bleibt es dann zeitweise gewitterig. In München, Thalkirchen, in Wellichurchen messen wir derzeit genau 23 Grad. Und zum Abschluss noch die genaue Zeit. Es ist mittlerweile 7 Uhr und 19 Minuten.
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0: Der gepflegte Gruf aus München-Thalkirchen. 7:25 Uhr. In 5 Minuten ist es 7:30. 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

0: Es ist ganz genau 7.30 Uhr, ganz genau 7:30. Damit startet sie, die Morgenwellenausgabe der Tude Open Line für private Ansagen unserer Hörer. Und zwar über die Studiotelefonnummer 089 723 2000. Jetzt die Open Line.
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0: 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Die 7.30 Uhr Ausgabe, also die Morgenwellen-Ausgabe am Donnerstag, dem 30. Juli. Wenn bei Ihnen etwas herumsteht, was Sie eigentlich nicht mehr brauchen, dann könnte man es hier beispielsweise jetzt anbieten. Jemand anders hat noch eine Freude damit. Vielleicht wechseln sogar noch ein paar Euronen den Besitzer. Oder vielleicht ein freundlicher Gruß am Donnerstagmorgen hat auch was Nettes. 089 723 2000 ist die Nummer. Auch heute gibt es nicht nur diese Morgenwellenausgabe, es gibt noch zwei weitere Open Lines. Schon mal als Vorankündigung bei Super Finki heute Nachmittag die Nachmittagsausgabe um 16.30 Uhr und eine Abendausgabe haben wir heute auch. Die ist nämlich dann um 19.30 Uhr. So, wir sind in der Morgenwellenausgabe. Jetzt ist die entscheidende Frage, geht was oder geht nichts? 089 723 2000. Radio Tude, hallo, guten Morgen, wen haben wir dann?
3: Hallo, hallo, guten Morgen, hier ist der Peter.
0: Hallo Peter, was liegt an?
3: Ja, ich hätte eine sehr schöne Carrera-Bahn, komplett.
0: Mhm.
3: Das ist GT Porsche, glaube ich, sind da drauf. Und die würde VB kosten 35 Euro.
0: Ist die, also komplett, sagst du, und auch funktionsfähig?
3: Die müsste funktionsfähig sein, weil die hat mir mein Sohn mitgegeben.
0: Mhm.
3: Und wie gesagt, nach der Schachtel noch, es schaut alles wieder neuwertig aus.
0: Okay, also 35 Euronen, die Carrera-Bahn, ja. Dann sag uns deine Telefonnummer, Peter.
3: Das wäre zu Hause die 089, die 69, die 17 und die 102.
0: Dann,
3: 69,
0: ja.
3: 17, 102.
0: Also sag's noch einmal, damit wir nicht durcheinander kommen.
3: Also 089 69 17 102.
0: Alles klar. Du, dann drücke ich dir die Daumen, Peter, dass sie weggeht, gell?
3: Dankeschön, was? Schönen Morgen noch.
0: Ja, hey. Servus.
3: Servus.
0: Also eine Carrera-Bahn wurde angeboten von meinem Namenskollegen, 35 Euronen, 089 723 2000, die Telefonnummer, wenn Sie auch etwas anbieten wollen, vielleicht suchen Sie auch etwas, zum Beispiel ein besonderes Ersatzteil in, oder auch sonst, oder vielleicht bräuchten Sie jemanden, der Ihnen bei einer Reparatur hilft, das wird auch immer wieder gerne genommen, oder eine Wohnungsauflösung, ein Umzug, oder vielleicht haben Sie doch irgendwo im Keller Umzugskartons, die Sie nicht mehr brauchen, die könnte man auch hier zum Beispiel anbieten. Aber damit letzter Aufruf, damit es ja keinen Leerlauf gibt, wer noch dabei sein möchte, jetzt bitte kurz entschlossen anrufen, ansonsten steigen wir langsam wieder ein ins Musikprogramm. 089 723 2000, die Nummer.

0: gesagt, ist die Donnerstagsausgabe der Radio Tour de Morgenwelle, Donnerstag, der 30. Juli. Die Zeit mittlerweile 7 Uhr und genau 44 Minuten.
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0: Spitzenverbände der Wirtschaft sehen einen langen Weg aus der Krise und fordern die Bundesregierung zu weiteren tiefgreifenden Reformen auf. Arbeitgeberpräsident Dulger sprach von einem verlorenen Jahrzehnt. Das letzte große Geschäftsjahr der deutschen Wirtschaft war 2019. Seitdem wurde der Rückstand nur verwaltet. Drei sogenannte Forschungshubs sollen Deutschland dem Ziel des weltweit ersten kommerziellen Kernfusionskraftwerks näher bringen. Bundesforschungsministerin Beer gab in Berlin dazu den Startschuss. Die Hauptstandorte sind Karlsruhe, das südhessische Biblis sowie Garching bei München, wo bereits der erste Forschungsreaktor zur Kernfusion gebaut wird. Drei Monate nach dem Wahlsieg von Ungarns neuem Regierungschef reist mit Markus Söder erstmals ein Ministerpräsident aus Deutschland nach Budapest. Söder hofft auf ungarischen Rückenwind im Kampf um eine weitere Abkehr vom sogenannten Verbrennerverbot in der Europäischen Union. Die EU muss sich hier noch stärker bewegen.

0: Sänger Max Mutzke verzichtet bei seinen eigenen Musikproduktionen künftig vollständig auf künstliche Intelligenz. Trotz der fortschreitenden Technisierung glaubt Mutzke an eine Gegenbewegung des Publikums und eine bevorstehende Renaissance von echter Live-Musik in kleinen Clubs.
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Das Verwaltungsgericht Augsburg hat die Klage eines in Deutschland geborenen Mannes gegen seine Abschiebung nach Mazedonien abgewiesen. Der Kläger verbüßt derzeit eine Haftstrafe von 6 Jahren und 9 Monaten, da er als Bote einer Schockanrufbande ältere Menschen um knapp 1 Million Euro betrogen hatte. Die Richter begründeten die Entscheidung unter anderem mit der Schwere der Taten.

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3: Es ist ganz genau 8 Uhr und eine Minute geworden. Wir messen 25 Grad in München-Thalkirchen. 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
1: Ich bin Joshua Heise. Guten Morgen. Schottendicht, Lüftung an. Der Deutsche Wetterdienst erwartet für heute in Bayern den Höhepunkt der Hitzewelle. Bis zu 40 Grad sind etwa in Unterfranken möglich. Darauf folgen am Abend heftige Schauer und Gewitter. Die Hitze bedeutet auch wieder eine hohe Waldbrandgefahr. Deshalb sind in Niederbayern und der Oberpfalz Beobachtungsflüge unterwegs. In den nächsten Tagen dann auch in Ober- und Unterfranken. Die Deutsche Bahn stellt heute ihre Halbjahresbilanz vor. Trotz schwacher Pünktlichkeitsquote und maroder Infrastruktur berichten Medien von einem Plus im Kerngeschäft. Im letzten Jahr lief es da noch anders. Uli Reitinger berichtet.
2: 2025 verzeichnete die Bahn einen Milliardenverlust. Verkehrsminister Schnieder agierte glücklos und musste gehen. Sein Nachfolger Steffen Bilger wird sich die Bilanz heute ganz genau anschauen. Der Konzernumbau mit Stellenstreichungen und einem Sanierungsprogramm im Fernverkehr ist bereits in vollem Gange. Besonders kritisch ist die Lage bei DB Cargo. In der Güterverkehrssparte sollen 6.200 Stellen wegfallen.
1: In Deutschland haben Blitze im letzten Jahr deutlich weniger Schäden angerichtet als im Jahr davor. Laut Gesamtverband der deutschen Versicherungswirtschaft gab es 180.000 versicherte Schäden, ein Rückgang um 40.000. So ging auch die gesamte Schadenssumme um 30 Millionen auf 310 Millionen Euro zurück. Im letzten Jahr hat es nicht einmal halb so viel geblitzt wie 2024. Verstößt das Weiterleiten privater Chats an Dritte gegen das EU-Datenschutzrecht? Das ist heute Thema am Bundesgerichtshof. Hintergrund ist ein Streit zwischen zwei ehemaligen Freundinnen. Eine der beiden hatte Nachrichten der anderen über die Verhältnisse an ihrem Arbeitsplatz an genau diesen weitergeleitet. Daraufhin wurde der Mitarbeiterin gekündigt. Sie fordert Schadenersatz. Ein Urteil wird noch nicht erwartet. Mit dem heutigen Tag leben wir Menschen ökologisch gesehen auf Pump. Die natürlichen Ressourcen, die die Erde innerhalb eines Jahres erneuern kann, sind aufgebraucht. Umweltminister Schneider ruft deshalb in der Rheinischen Post zu mehr Klimaschutz auf. Ebenso müsse die Kreislaufwirtschaft angekurbelt werden, um Ressourcen langfristig zu schützen.
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3: Und der Radio Today Verkehrsdienst meldet Autobahn A8 Stuttgart Richtung München zwischen Fuchsberg West und dem Dreieck Eschenried 5 Kilometer Stau. Dann im weiteren Verlauf der A8 zwischen Kreuz München West und Obermenzing 1 Kilometer Stau. Dann die A9 Nürnberg Richtung München zwischen Kreuz München Nord und Frankfurter Ring 4 Kilometer Stau. Dann die A94 Passau Richtung München zwischen Dagelfing und Steinhausen 2 Kilometer. Dann die A96 München Richtung Lindau zwischen Leim und Blumenau 1 Kilometer Stau. Noch einmal die A96 jetzt aber Lindau Richtung München zwischen Kreuzlinger Forst Süd und dem Tunnel in Gräfelfing 6 Kilometer Stau. A99 zwischen dem Kreuz München West und dem Allacher Dreieck 2 Kilometer Stau. A99 zwischen Dreieck Eschenried und dem Allacher Tunnel 5 Kilometer Stau. A99 zwischen dem Dreieck Allach und Lochhausen 3 Kilometer Stau. B471 Fürstenfeldbruck Richtung Oberschleißheim zwischen Karlsfeld und Oberschleißheim 1 Kilometer Stau. Und dann gibt es noch 4 Stau in München am Mittleren Ring, zwischen Schwabing und Gunde-Linden-Straße, zwischen Ruffini-Straße und der Donnersberger Brücke, zwischen Passauer Straße und Sendling Süd und dann von der anderen Seite zwischen Tübinger Straße und der Donnersberger Brücke.
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3: Geblitzt wird in der Ortsdurchfahrt Wolfesing bei Ebersberg, danke an Hans. Dann die Ortsdurchfahrt von Unterzeitelbach bei Dachau, Höhe der Bushaltestelle. Die Grünauer Allee wird geblitzt, dann in Garching die Schleißheimer Straße. Die Ortsdurchfahrt Großhart-Penning bei Holzkirchen, die Ismaninger Straße in der 30er-Zone und nach wie vor auch die Impler Straße in Richtung Stadt einwärts in der 30er-Zone bei der Tanke in Schwarz-Gelb. Und sollte das immer noch nicht alles gewesen sein, dann am besten direkt die Studionummer 089 723 2000.
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3: Zunächst scheint wieder die Sonne, im Laufe des Nachmittags ziehen aber besonders in Franken örtlich kräftige Schauer und Gewitter heran. Die Höchstwerte erreichen 34 bis 38 Grad. Am Freitag erwarten uns dann Sonne, Wolken und vor allem zum Abend hin lokale Gewitter. Am Wochenende bleibt es dann zeitweise gewitterig. In München, Thalkirchen, in Wellitzschürchen messen wir derzeit genau 26 Grad. Und zum Abschluss noch die genaue Zeit. Es ist mittlerweile 8 Uhr und 17 Minuten.
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0: Minuten und mittlerweile 21 Minuten Radio Today, die Morgenwelle. 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

Der Wolfgang hat gerade angerufen. Er meldet einen neuen Blitzer, und zwar den ersten Autobahnblitzer heute. Die A99 zwischen Ottobrunn und Hohenbrunn wird geblitzt Richtung Norden, und zwar von der Brücke runter. Danke, Wolfgang. Wenn auch Sie Blitzer melden wollen, entweder die Freecall-Nummer 0800 Today oder gleich direkt im Studio anrufen unter 089 723 2000 723 2000.

Der Zoll hat am Flughafen Stuttgart eine Sendung mit knapp 2000 Angeber-Autoschlüsseln sichergestellt. Die Schlüssel haben zwar eine Elektronik im Inneren, allerdings sei fraglich, ob sie tatsächlich genutzt werden können. Aufgrund des geringen Warenwerts der Schlüssel gehe der Zoll davon aus, dass die Fälschungen mit den Symbolen deutscher Automarken lediglich zum Angeben taugen. Was es alles gibt. Radio Tude, die Morgenwelle, 8 Uhr und genau 39 Minuten. Das heißt aber auch, wer angibt, hat mehr vom Leben. Naja,

0: gesagt, ist die Donnerstagsausgabe der Radio Today Morgenwelle. Donnerstag, der 30. Juli. Die Zeit mittlerweile 8 Uhr und genau 42 Minuten.
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0: Spitzenverbände der Wirtschaft sehen einen langen Weg aus der Krise und fordern die Bundesregierung zu weiteren tiefgreifenden Reformen auf. Arbeitgeberpräsident Dulger sprach von einem verlorenen Jahrzehnt. Das letzte große Geschäftsjahr der deutschen Wirtschaft war 2019. Seitdem werde der Rückstand verwaltet. Drei sogenannte Forschungshubs sollen Deutschland dem Ziel des weltweit ersten kommerziellen Kernfusionskraftwerks näher bringen. Bundesforschungsministerin Beer gab in Berlin dazu den Startschuss. Die Hauptstandorte sind Karlsruhe, das südhessische Biblis sowie Garching bei München, wo bereits der erste Forschungsreaktor zur Kernfusion gebaut wird. 3 Monate nach dem Wahlsieg von Ungarns neuem Regierungschef reist mit Markus Söder erstmals ein Ministerpräsident aus Deutschland nach Budapest. Söder hofft auf ungarischen Rückenwind im Kampf um eine weitere Abkehr vom sogenannten Verbrennerverbot in der Europäischen Union. Die EU muss sich hier noch stärker bewegen.

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CSU-Chef Markus Söder hält eine Rückkehr von Jens Spahn in eine politische Führungsrolle für möglich. Nach der Sondersitzung der Unionsfraktion sagte Söder, Spahns politischer Weg sei noch nicht beendet. Der frühere Fraktionschef war zurückgetreten, nachdem er wegen einer Leihmutterschaft in den USA auch aus der Union scharf kritisiert worden war. Und dann hat Alex angerufen, es gibt einen neuen Blitzer. Er meldet in München, die Pilgersheimer Straße wird geblitzt, statt auswärts in der 30er-Zone. Danke Alex für weitere Blitzer. 7, 2, 3, 2000.

0: Zunächst erscheint heute wieder die Sonne, wie wir alle unschwer erkennen können. Im Laufe des Nachmittags aber ziehen besonders in Franken örtlich kräftige Schauer und Gewitter heran. Die Höchstwerte erreichen 34 bis 38 Grad. Am Freitag erwarten uns dann Sonne, Wolken und vor allem zum Abend hin lokale Gewitter. Am Wochenende bleibt es dann zeitweise gewitterig.
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0: Es ist ganz genau 9 Uhr und 3 Minuten geworden. Wir messen 28 Grad in München-Thalkirchen. 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
1: Ich bin Joshua Heise. Guten Morgen. Zu trocken, zu heiß, zu sonnig. Der Juli ist nach vorläufigen Angaben des Deutschen Wetterdienstes der fünfte Monat in Folge, der deutlich sonniger ausfällt als im vieljährigen Mittel. Tanja Wagner berichtet.
2: Während sich Sonnenanbeter, Eisverkäufer und Freibäder freuen, ächzen die Städte in Deutschland unter der Hitze. Auch im Juli war es laut Wetterdienst ungewöhnlich heiß und es gab viel zu wenig Regen für die Jahreszeit. Gerade heute erwarten die Wetterfrösche wieder Spitzenwerte in der aktuellen Hitzewelle. Dennoch wird das Thema Hitze in den Kommunen immer dringlicher. Nötig seien Milliardensummen für Klimaschutzkonzepte, heißt es vom Deutschen Städtetag.
1: Schon wieder brennt ein bayerischer Gipfel, diesmal in den Chiemgauer Alpen im Bereich der Hochwand nahe der Lackenbergwand. Die Feuerwehr ist mit einem Großaufgebot im Einsatz, auch mit Hubschraubern. Die Menschen in der Gegend sollen Fenster und Türen geschlossen halten. Im Mai hatte der Saurüsselkopf nahe Ruhpolding gebrannt. Der Einsatz dauerte knapp einen Monat. Der Autobauer BMW hat im zweiten Quartal deutlich weniger Gewinn gemacht. Der Konzern verdiente nach eigenen Angaben nur noch 1,2 Milliarden Euro, ein Rückgang um 35% im Vergleich zum Vorjahreszeitraum. Erst gestern hatte BMW angekündigt, bis Ende 2027 weltweit rund 8000 Jobs zu streichen. Ein großer Teil davon dürfte Stellen in Deutschland betreffen. In Japan ist die Zahl der Toten nach dem schweren Erdbeben auf 28 gestiegen. Das hat die Zentralregierung in Tokio mitgeteilt. Die betroffene Präfektur Kumamoto im Südwesten der Hauptinsel hatte zunächst 17 Todesfälle gemeldet. Die Such- und Bergungsarbeiten gehen unterdessen weiter. Über 10.000 Menschen harren in Notunterkünften aus. Die Schufa will weiter keinen Einblick in ihre Blackbox, die Schattendatenbank, gewähren. Das hat die Auskunftei der ARD bestätigt. Erst vor kurzem war bekannt geworden, dass die Schufa veraltete Daten von fast allen Verbrauchern für bis zu 10 Jahre speichert. Aber so das Argument, diese Daten hätten keinen Einfluss auf den aktuellen Schufa-Score.
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3: Und der Radio Today Verkehrsdienst meldet Autobahn A8 München Richtung Salzburg zwischen Perlach und Neubiberg. Hier ist der Standstreifen blockiert nach einem Unfall. A8 jetzt Stuttgart Richtung München zwischen Dachau Fürstenfeldbruck und dem Dreieck Eschenried 5 Kilometer Stau. Dann die A92 Deckendorf Richtung München zu Oberschleißheim und dem Dreieck Feld-Moching 1 Kilometer Stau. Dann die A94 Passau Richtung München zwischen Forstinning und Parsdorf. Hier ist der linke Fahrstreifen blockiert nach einem Unfall mit mehreren Fahrzeugen. 3 Kilometer Stau, dann im weiteren Verlauf zwischen Zahndorf und Steinhausen 1 Kilometer Stau. Dann die A96 Lindau Richtung München zwischen Kreuzlinger Forst Süd und Freiham Süd 3 Kilometer Stau. Die A99 zwischen Kreuzmünchen West und dem Allacher Dreieck 2 Kilometer Stau. Dann die A99 zwischen Kreuzmünchen West und Lochhausen 1 Kilometer Stau. Dann im weiteren Verlauf zwischen dem Aubinger Tunnel und dem Dreieck München Südwest 3 Kilometer Stau. B471 für Fürstenfeldbruck Richtung Oberschleißheim zwischen Karlsfeld und Oberschleißheim 3 Kilometer Stau. Und dann gibt es noch 3 Stauungen in München am Mittleren Ring. Einmal zwischen Schwabing und Dietlindenstraße, dann zwischen Ruffinistraße und Donnersberger Brücke von der einen Seite und von der anderen Seite zwischen Sendling Süd und der Donnersberger Brücke.
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3: Geblitzt wird die Pelkofenstraße Richtung OEZ. Noch einmal danke an Martin. Dann die Pilgersheimer Straße stadtauswärts in der 30er-Zone Richtung Mittlerer Ring. Noch einmal vielen Dank an Alex. Dann die A99 zwischen Ottobrunn und Hohenbrunn Richtung Norden von der Brücke runter. Noch einmal danke an Wolfgang. Dann wird geblitzt in der Ortsdurchfahrt Wolfesing bei Ebersberg, in der Ortsdurchfahrt von Unterzeitelbach bei Dachau, Höhe der Bushaltestelle. Die Grünauer Allee wird geblitzt, in Garching die Schleißheimer Straße, die Ortsdurchfahrt Großhardt-Penning bei Holzkirchen, die Ismaninger Straße nach wie vor in der 30er-Zone und auch nach wie vor die Implerstraße stadteinwärts in der 30er-Zone bei der Tanke in Schwarz-Gelb. Super Colle Maggiore. Und für weitere Blitzer erreichen Sie uns am besten direkt im Studio unter 089 723 2000.
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3: Zunächst scheint wieder die Sonne, im Laufe des Nachmittags ziehen dann besonders in Franken örtlich kräftige Schauer und Gewitter heran. Die Höchstwerte erreichen 34 bis 38 Grad. Am Freitag erwarten uns dann Sonne, Wolken und vor allem zum Abend hin lokale Gewitter. Am Wochenende bleibt es dann zeitweise gewitterig. In München, Thal, Kirchingen, Wellechurchen messen wir derzeit genau 29 Grad. Und zum Abschluss noch die genaue Zeit. Es ist mittlerweile 9 Uhr und 19 Minuten.

0: unaufhaltsam und schnellen Schritts nähern wir uns jetzt wieder der Today-Hitline. Es ist nämlich bereits 9.23 Uhr. Das heißt, in ganz genau 7 Minuten ist es 9:30 Uhr. Und 9:30 Uhr startet sie auch wieder. Dann heißt es wieder eine ganze halbe Stunde lang bis 10 Uhr. Sie wünschen's, wir spielen's. Eine tagesaktuelle Meinungsumfrage ist natürlich heute auch wieder mit dabei. Und wenn Sie da dabei sein wollen, vor allen Dingen mit Ihrem Musikwunsch, dann schon mal die Nummer vorwerken, 089 723 2000. Aber jetzt noch nicht anrufen, erst 9:30 Uhr, wenn es soweit ist. 723 2000 in Kürze.
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0: jetzt begrüße ich auf der 7232000 die Caro. Caro, grüß dich, hallo.
1: Guten Morgen.
0: Guten Morgen, Caro. Wie schaut es jetzt bei dir ganz persönlich aus, wenn du zum Beispiel ein Kleidungsstück kaufst oder auch Schuhe, würdest du dann ein digitales Trinkgeld noch geben?
1: Ja, also wenn ich gut beraten werde und jemand freundlich ist, würde ich das

0: sehr gerne machen.
1: Mhm. Käme also für dich schon in Frage, würdest du fair finden?
0: Ja.
1: Mhm. Hast du schon mal gemacht? Ist es schon mal untergekommen?
0: Nein, eigentlich nicht, weil ich fast nur online einkaufe.
1: Also, okay. Mhm. Ja, man wird ja sehen, Caro.
0: Ja.
1: Auf jeden Fall eine klare Meinung, sozusagen die Gegenmeinung. Caro, was hast du der Musik ausgesucht?
0: Von Pink Floyd, Wish You Were Here.
1: Wunderbar. Du, dann mach's gut, Caro. Danke dir für deinen Anruf, gell?
0: Danke, schönen
1: Bis
0: Tag
1: dann.
0: Noch.
1: Servus. Ciao. Für die Caro jetzt Pink Floyd und für den nächsten Klassiker, für den nächsten Musikwunsch kann man schon wieder anrufen hier unter der 089 723 2000. Bitte nur diese eine Nummer wählen. 089 723 2000.

9:45 Uhr. Damit beginnt die zweite Halbzeit in der Today-Hitline. Der Musikwunsch von Caro. Pink Floyd, nicht in der Gastronomie, sondern neuerdings auch in Geschäften des Einzelhandels werden Kunden bei Kartenzahlung nach einem Trinkgeld gefragt. Will man etwa beim Schuh- oder beim Hosenkauf ein Trinkgeld geben? Laut YouGov-Umfrage wären nur 27% zum Kaufpreis bereit, noch ein digitales Trinkgeld zusätzlich abbuchen zu lassen. Was sagen Sie ganz persönlich dazu? Käme für Sie ein solches digitales Trinkgeld bei Kartenzahlung im Einzelhandel in Frage oder würden Sie das nicht akzeptabel finden? Sagen Sie uns bitte dazu Ihre Meinung und Ihren Musikwunsch jetzt unter 089 723 2000.

0: Und jetzt begrüße ich den Dieter in der Leitung. Dieter, grüß dich, hallo.
1: Ja, bitte, guten Morgen.
0: Guten Morgen, Dieter. Wie ist jetzt bei dir mit dem digitalen Trinkgeld im Einzelhandel wohlgemerkt? Würdest du das akzeptieren oder eher doch nicht?
1: Das würde ich nicht akzeptieren, das kommt für mich gar nicht in Frage.
0: Warum? Erzähl.
1: Weil ich gehe dann rein, suche meine Hosen oder mein Hemd aus und dann gehe an Kasse und zahle da und ich will da eigentlich gar kein Trinkgeld geben. In der Gastro, beim Friseur oder Backimo, wenn man ein schweres Wackerl bringt und natürlich der Klofrau. Aber ansonsten, da hört es ja irgendwo auf.
0: Die Klofrau, was kriegt die von dir ungefähr?
1: Ja, ein Euro oder ein Zwickel, je nachdem.
0: Ja, immerhin. Dieter, dann hast du auch einen Musikwunsch. Was darf das sein für dich?
1: Für mich von Red Hot Chili Peppers und ja, das seid bitte.
0: Wunderbar. Dieter, dann mach's gut. Danke für deinen Anruf. Vielleicht bis zum nächsten Mal.
1: Danke, schönen Tag.
0: Ja, auch servus. Für den Dieter, also jetzt für The Other Side und für den nächsten Klassiker, für den nächsten Musikwunsch kann man schon wieder anrufen, 089 723 2000. Bitte nur diese eine Nummer wählen. Sie wünschen's, wir spielen's. 089 723 2000.

0: Und auf der 723 2000 begrüße ich jetzt den Patrick. Patrick, grüß dich, hallo.
1: Servus zusammen.
0: Patrick, was ist jetzt deine Meinung? Käme für dich ein digitales Trinkgeld bei der Kartenzahlung im Einzelhandel in Frage oder ist das nicht akzeptabel?
1: Das wäre für mich schon akzeptabel, doch.
0: Mhm, warum?
1: Aber mittlerweile, ich zahle eh alles auch schon digital und es ist ja auch in der Gastro zum Teil schon, dass man Trinkgeld drauflegen kann. Und so als kleine Servicepauschale finde ich es vollkommen in Ordnung, wenn man das macht.
0: Okay, klare Meinung auch von dir, Patrick. Was hast du denn Musik ausgesucht?
1: Ich hätte gern von Tears and the Smiths The Driver's Seat.
0: Liegt schon für dich auf. Du bist ja auch gerade am Driver's Seat. Dann wünsche ich dir gute Fahrt weiterhin, Patrick, und vielleicht bis zum nächsten Mal, gell?
1: Danke, einen schönen Tag.
0: Dir auch, servus. Und eine letzte Runde würde noch gehen von der Zeit her. Jetzt noch einmal anrufen auf der 723 2000. Letzte Runde 723 2000.

0: zur letzten Runde in der heutigen Two Day Hitline begrüße ich jetzt noch die Ernie am Rohr. Ernie, grüß dich, hallo.
1: Guten Morgen, Peter.
0: Servus, Ernie. Wie ist jetzt deine persönliche Meinung zu einem digitalen Trinkgeld bei Kartenzahlung im Einzelhandel? Wäre das für dich akzeptabel oder eher nicht?
1: Trinkgeld generell schon und nicht zu knapp, weil ich gebe nämlich immer gerne Trinkgeld und zwar hauptsächlich an die Sklaven Deutschlands, an die Paketzusteller und an die überhaupt an die Lieferanten und so, weil sie das so ewig schuften, gell.
0: Ja, aber halt, es geht jetzt, darum geht es
1: ja,
0: jetzt.
1: Ja, ich weiß schon, das digitale Trinkgeld, weiß man ja, weiß ich doch nicht, wie es dann umverteilt wird letztendlich.
0: Also aus dem Grund kommt es für dich eher nicht in Frage.
1: Nein,
0: okay, klare Sache. Ernie, was hast du denn an Musik ausgesucht?
1: Und ich wünsche mir Kiss and Say Goodbye von dem Manhattan.
0: Wunderbar. Perfekter Auftritt, Ernie. Mach's gut. Vielleicht bis zum nächsten Mal, gell?
1: Ja, gut. Also, Peter, sehr schöner Tag noch.
0: Servus. Ja, auch. Servus. Für die Ernie, also jetzt die Manhattans. Und mit diesem letzten Musikwunsch möchte ich mich auch gleich von Ihnen verabschieden. Hier geht's gleich im Anschluss an die Morgenwelle weiter mit der Donnerstagsausgabe des Hitradios und mit dem Cajetan. In diesem Sinn, machen Sie es gut. Ciao und Servus, sagt wie immer die Stimme aus Sendling.
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3: Die Zeit, es ist jetzt 10.04 Uhr. 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
1: Ich bin Joshua Heise. In diesem Jahr sind laut Robert-Koch-Institut bisher fast 10.000 Menschen in Deutschland an den Folgen der Hitze gestorben. Das sei mehr als in jedem einzelnen Gesamtjahr seit 2016, heißt es im RKI-Wochenbericht. Und aktuell zieht die nächste Hitzewelle über Deutschland. Deshalb möglichst drinnen oder im Schatten bleiben und viel trinken. Verstößt das Weiterleiten privater Chats an Dritte gegen das EU-Datenschutzrecht? Das ist heute Thema am Bundesgerichtshof. Ein Urteil wird noch nicht erwartet. Hintergrund ist ein Streit zwischen zwei ehemaligen Freundinnen. Thomas Brockt berichtet.
2: Eine der beiden Frauen hatte in einer Arztpraxis gearbeitet und sich über das, was sie dort erlebte, bei WhatsApp mit ihrer Freundin ausgetauscht. Dann gab es aber einen Streit zwischen den beiden und die Freundin sorgte dafür, dass die Chatnachrichten beim Chef der Praxis landeten und der Mitarbeiterin wurde gekündigt. Nun will sie 7.500 Euro Schadenersatz von der Ex-Freundin.
1: Der neue Unionsfraktionschef Frei hat fürs Erste genug von parteiinternen Querelen. Die Partei müsse aufpassen, dass sie nicht zu sehr um sich selbst kreise, sagte er im Deutschlandfunk. Es gehe darum, etwas für Land und Leute zu tun. Frei war gestern mit einem guten Ergebnis von 91,9% zum Nachfolger von Jens Spahn gewählt worden, der nach der Leihmutter-Affäre zurückgetreten war. Ministerpräsident Söder fliegt heute nach Südosteuropa, aber nicht zum Urlaub, sondern aus beruflichen Gründen. Mit einem Besuch in Budapest will er das angeknackste Verhältnis zwischen Deutschland und Ungarn erneuern. Söder ist der erste deutsche Ministerpräsident, der den neuen ungarischen Premier Modja besucht. Nachmittags geht's weiter nach Griechenland und morgen dann nach Moldau. Während in der Autobranche fleißig Stellen abgebaut werden, will Amazon das Personal an seinem Standort Pforzheim verdoppeln. Zudem sollen laut einem Sprecher mehr als 300 Millionen Euro investiert werden, auch um das Sortiment umzubauen. Nach dem Umbau sollen Transportroboter den dann 2000 Mitarbeitenden mobile Regale bringen, um lange Fußwege zu sparen.
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3: Der Radio Today Verkehrsdienst meldet: A9 Nürnberg Richtung München. Zwischen Garching Nord und Garching Süd Gefahr durch Gegenstände, Reifenteile auf der Fahrbahn und Gefahr durch einen defekten LKW, 1 Kilometer Stau. A92 Deggendorf Richtung München. Zwischen Oberschleißheim und Reichfeld-Moching 1 Kilometer Stau. A94 Passau Richtung München. Zwischen Anzing und Parsdorf auch 1 Kilometer Stau. A96 Lindau Richtung München. Zwischen Gräfelfing und Blumenau ist der rechte Fahrstreifen blockiert, Grund ein Unfall. A99 München Südwest Richtung München Nord. Zwischen Kreuz München West und Dreieck-Allach 2 Kilometer Stau. A99 München Süd Richtung München Nord. Zwischen Hohenbrunn und Kreuz München Ost 3 Kilometer Stau. A99 Eschenried Richtung Allach. Zwischen Dreieck Eschenried und Dreieck-Allach 3 Kilometer Stau. Und Mittlerer Ring haben wir noch folgende Nachrichten. Zwischen Uppenbornstraße und Schlüsselbergstraße 1 Kilometer Stau. Schwabing und Biedersteiner Tunnel auch 1 Kilometer. Zwischen Landshuter Alleetunnel und Donnersberger Brücke wieder 1 Kilometer und zwischen Sendling und B2 der Donnersberger Brücke auch 1 Kilometer Stau. Radio Today wünscht eine gute Fahrt.
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3: Wir haben die Implerstraße stadteinwärts in einer 30er-Zone bei der Tankstelle in Schwarz-Gelb, die Ismaninger Straße auch eine 30er-Zone, die Ortsdurchfahrt Großhardt-Penning bei Holzkirchen. Dann haben wir noch in Garching die Schleißheimer Straße, die Grünauer Allee, die Ortsdurchfahrt Unterzeithelbach bei Dachau auf der Höhe der Bushaltestelle, die Ortsdurchfahrt Wolfesing bei Ebersberg, die A99 zwischen Ottobrunn und Hohenbrunn Richtung Norden von der Brücke runter und die Pilgersheimer Straße statt auswärts in einer 30er-Zone Richtung Mittlerer Ring und zum Schluss noch die Pellkurvenstraße Richtung OEZ. Und wie immer, falls ihr noch mehr Blitze habt oder falls ihr welche nicht mehr finden könnt, die auf dieser Liste sind, bitte melden unter der 723 2000. Bitte nur die eine Nummer wählen, 089 für München, 723 2000.
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3: Heute scheint zunächst die Sonne. Im Laufe des Nachmittags ziehen besonders in Franken örtlich kräftige Schauer und Gewitter heran. Dazu frischt der Westwind stark auf mit der Gefahr von Sturmböen. Die Temperaturen erreichen zuvor 34 bis 38 Grad. In der Nacht ist es meist nur locker bewölkt. Vereinzelt sind Schauer und Gewitter unterwegs. Die Tiefstwerte liegen bei 20 bis 15 Grad. Morgen bekommen wir Sonne, Wolken und vor allem zum Abend hin Gewitter mit Unwettergefahr. Am Wochenende wechseln sich längere sonnige Phasen und einzelne Schauer und Gewitter ab. Es bleibt sehr warm bis heiß. Ja, und die aktuelle Temperatur in Münchenthal-Kirchen beträgt 32 Grad und die Zeit, es ist jetzt genau 10.20 Uhr.
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1: Berliner Grüne nach CSD-Anschlag nicht kopflos Forderungen stellen. Mehr dazu gleich auf Radio Today.
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Die aktuelle Zeit, es ist 10.31 Uhr. 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Der innenpolitische Sprecher der Grünen im Berliner Abgeordnetenhaus, Wassily Franco, hat am Donnerstag davor gewarnt, nach dem Anschlag beim Christopher Street Day, dem CSD, in Berlin am vergangenen Samstag voreilige Schlüsse zu ziehen. Jetzt schon über Gesetzesverschärfungen zu diskutieren, sei nicht sinnvoll. Zitat: Klar ist, dieser Anschlag muss jetzt vollumfänglich aufgearbeitet werden. Das ist auch unsere Aufgabe als Parlament. Dafür müssen alle Fakten auf den Tisch und das sind sie bis heute noch nicht. Deshalb wird die Aufklärung auch weitergehen und hat allerhöchste Priorität. Die zentrale Frage sei, warum der mutmaßliche Attentäter nicht lückenlos überwacht werden konnte, obwohl er als islamistischer Gefährder bekannt war. Außerdem gäbe es noch offene Fragen zum Sicherheitskonzept des CSD. Zitat: Die große Frage, die jetzt ja im Raum steht, ist, hätte dieser Anschlag verhindert werden können? Und das wird sicherlich auch einige Zeit in Anspruch nehmen. Bei all den Fragen, die sich gerade stellen, wird es wahrscheinlich auch auf einen Untersuchungsausschuss in der nächsten Legislaturperiode hinauslaufen. Ja, und dann haben wir noch einen Blitzer, und zwar die Pelkofenstraße Richtung OEZ. Und falls ihr weitere Blitzer habt, bitte melden unter der 723 2000. Bitte nur die eine Nummer wählen. 089 für München, 723 2000.

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1: Der Radio Today Verkehrsdienst meldet A8 Salzburg Richtung München zwischen Aying und Hofoldinger Forst 2 Kilometer Stau. A92 Deggendorf Richtung München zwischen Oberschleißheim und Dreieckfeld-Moching 1 Kilometer Stau. A94 Passau Richtung München zwischen Forstinning und Markt Schwaben 1 Kilometer Stau. A96 Lindau Richtung München zwischen Gräfelfing und Blumenau ist der rechte Fahrstreifen blockiert, Grund ein Unfall. A99 München Nord Richtung München Süd zwischen Kirchheim und Kreuz München Ost 3 Kilometer Stau. A99 München Südwest Richtung München Nord zwischen Kreuz München West und Dreieck Allach 2 Kilometer Stau. B471 Fürstenfeldbruck Richtung Oberschleißheim zwischen Dachau und Oberschleißheim 1 Kilometer Stau. Und dann noch der Mittlere Ring zwischen Langbürgener Straße und Schlüsselbergstraße 1 Kilometer Stau. Zwischen Schwabing und Gunde-Lindenstraße auch 1 Kilometer. Zwischen Landshuter Alleetunnel und Donnersberger Brücke auch 1 Kilometer. Und zwischen Tübinger Straße und B2 der Donnersberger Brücke auch 1 Kilometer Stau. Radio Today wünscht eine gute Fahrt. Und dann noch unsere Blitzer. Die Implerstraße stadteinwärts in der 30er-Zone bei der Tanke in Schwarz-Gelb. Die Ismaninger Straße in der 30er-Zone. Die Ortsdurchfahrt Großhardt-Penning bei Holzkirchen. Die Pilgersheimer Straße stadtauswärts in der 30er-Zone Richtung Mittlerer Ring. Die Pellkofenstraße Richtung OEZ. Und weitere Blitzer bitte melden unter der 723-2000.
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1: LNG Terminal vor Wilhelmshaven und die Einleitung von Chlorbioziden in die Jade. Mehr dazu gleich auf Radio Today.
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0: Die aktuelle Zeit, es ist 10.48 Uhr. 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Die deutsche Umwelthilfe DUH hat eine Einwendung gegen einen Antrag der LNG-Terminal-Betreiberfirma Deutsche Energy Terminal GmbH zur Inbetriebnahme einer Elektrochlorierungsanlage, die mit der kontinuierlichen Einleitung von Chlorbioziden ins Wasser der Jahre verbunden ist, beim Niedersächsischen Landesbetrieb für Wasserwirtschaft, Küsten- und Naturschutz eingereicht. Konkret sieht der Antrag vor, neben dem schwimmenden LNG-Terminal Höegg Esperanza nun auch die Excelsior mit Chlorbioziden zu reinigen und das belastete Abwasser anschließend in die Jahre zu leiten. Ursprünglich war der Betrieb nur mit Ultraschallreinigungsverfahren genehmigt worden. Sascha Müller-Krenner, Bundesgeschäftsführer der DUH, in Wilhelmshaven wird erneut deutlich, dass die vielen LNG-Terminals an Deutschlands Küsten nicht nur eine Hypothek im Kampf gegen den Klimaschutz sind, sondern auch enorme Umweltschäden verursachen. Das Wattenmeer ist ein Zentrum der biologischen Vielfalt und Zuhause für hunderte Arten. Die Einleitung von toxischen Bioziden in direkter Nähe zum National Park Wattenmeer ist fatal für alle Lebewesen und das Ökosystem der Jahre. Tja, und dann haben wir noch einen Blitzer, und zwar die Pilgersheimer Straße stadtauswärts in der 30er Zone Richtung Mittlerer Ring. Und weitere Blitzer bitte melden unter der 723 2000.
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1: Ich bin Joshua Heise. Fast 10.000 Menschen sind nach Schätzungen des Robert-Koch-Instituts in diesem Sommer an den Folgen von Hitze gestorben. Das ist mehr als in jedem anderen gesamten Jahr seit 2016. Tanja Wagner berichtet.
2: Besonders stark betroffen ist die Gruppe der über 85-Jährigen. Meist führt ein Hitzeschlag in Verbindung mit Vorerkrankungen zum Tod. Die Extremtemperaturen diesen Sommer haben eine bundesweite Debatte über mehr Hitzeschutz ausgelöst. Kommunen und Opposition fordern mehr Geld, etwa für mehr Stadtgrün und die Entsiegelung von Flächen. Aber auch um Kitas, Krankenhäuser und Pflegeeinrichtungen herunterzukühlen.
1: Schon wieder brennt ein bayerischer Gipfel, diesmal in den Chiemgauer Alpen im Bereich der Hochwand nahe der Lackenbergwand. Die Feuerwehr ist mit einem Großaufgebot im Einsatz und bewässert die Umgebung, um eine Ausbreitung zu verhindern. Die Menschen sollen Fenster und Türen geschlossen halten. Im Mai hatte der Saurüsselkopf nahe Ruhpolding gebrannt. Der Einsatz dauerte knapp einen Monat. Bei den aktuellen Waldbränden eigentlich schwer vorstellbar, aber Naturkatastrophen haben im ersten Halbjahr vergleichsweise wenig Schäden verursacht. Laut dem Rückversicherer Munich Re lagen die versicherten Schäden mit 44 Milliarden Dollar deutlich unter dem 5-Jahres-Schnitt. Entwarnung sei das aber nicht. Schwere Katastrophen hätten zuletzt vor allem Gebiete mit wenig versicherten Werten getroffen. Die Deutsche Bahn stellt heute ihre Halbjahresbilanz vor. Medienberichte zeigen schon davor, zum ersten Mal seit 7 Jahren hat die Bahn Gewinn gemacht, und zwar im dreistelligen Millionenbereich. Außerdem sind so viele Menschen Bahn gefahren wie seit Corona nicht mehr, nämlich 960 Millionen. Das liegt wohl an den teuren Spritpreisen. Die UEFA kommt wohl noch heute Nachmittag zu einem Dringlichkeitstreffen zusammen. Das melden die Süddeutsche Zeitung und die BBC. Die europäischen Fußballverbände wollen über die Pläne von FIFA-Chef Infantino beraten, externe Geldgeber in den Fußballweltverband einsteigen zu lassen. Der afrikanische Fußballverband begrüßt die Pläne.
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3: Der Radio Today Verkehrsdienst meldet: A8 Salzburg Richtung München, zwischen Holzkirchen und Aying 2 Kilometer Stau. A92 Deggendorf Richtung München, zwischen Oberschleißheim und dem Dreieck Feldmoching 1 Kilometer Stau. Und der Mittlere Ring, zwischen Schwabing und dem Biedersteiner Tunnel 1 Kilometer Stau. Zwischen der Arnulfstraße und dem Mittleren Ring gab es einen Unfall mit einem Bus. Zwischen der Landshuter Allee-Tunnel und der Donnersberger Brücke 1 Kilometer Stau. Und zwischen der Tübinger Straße und der B2 Donnersberger Brücke auch 1 Kilometer Stau. Radio Today wünscht eine gute Fahrt.
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3: Wir haben die Implerstraße stadteinwärts in einer 30er-Zone bei der Tankstelle in Schwarz-Gelb, die Ismaninger Straße in einer 30er-Zone, die Ortsdurchfahrt Großhart-Penning bei Holzkirchen, in Garching die Schleißheimer Straße, die Grünauer Allee, die Ortsdurchfahrt Unterzeitelbach bei Dachau auf der Höhe der Bushaltestelle, die Ortsdurchfahrt Wolfesing bei Ebersberg, die A99 zwischen Ottobrunn und Hohenbrunn Richtung Norden von der Brücke runter, die Pilgers Heimer Straße stadtauswärts in einer 30er-Zone Richtung Mittlerer Ring und die Pelkhofenstraße Richtung OEZ. Und falls ihr weitere Blitze habt oder falls ihr welche nicht mehr finden könnt, die auf unserer Liste sind, bitte melden unter der 723 2000, bitte nur die eine Nummer wählen, 089 für München, 723 2000.
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3: Heute scheint zunächst die Sonne. Im Laufe des Nachmittags ziehen besonders in Franken örtlich kräftige Schauer und Gewitter heran. Dazu frischt der Westwind stark auf mit der Gefahr von Sturmböen. Die Temperaturen erreichen zuvor 34 bis 38 Grad. In der Nacht ist es meist nur locker bewölkt. Vereinzelt sind Schauer und Gewitter unterwegs. Die Tiefstwerte liegen bei 20 bis 15 Grad. Morgen bekommen wir Sonne, Wolken und vor allem zum Abend hin Gewitter mit Unwettergefahr. Am Wochenende wechseln sich längere sonnige Phasen und einzelne Schauer und Gewitter ab. Es bleibt sehr warm bis heiß. Ja, und die aktuelle Temperatur in München-Thalkirchen beträgt Pfeilgrad 35 Grad und die Zeit, es ist jetzt genau 11.21 Uhr.
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1: Strompreis im Juli 2026 ist leicht gesunken. Der Spread wächst aber weiter. Mehr dazu gleich auf Radio Today.
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Die aktuelle Zeit, es ist 11.30 Uhr. 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Der durchschnittliche Börsenstrompreis am Day-Ahead-Markt der europäischen Strombörse EPEX Spot lag im Juli 2026 bei 10,4 Cent pro Kilowattstunde und ist damit leicht gesunken gegenüber dem Vormonat. Der Tagesverlauf im Juli 2026 zeigte ein wiederkehrendes Muster. Getrieben von hoher Solareinspeisung sank der Day-Ahead-Preis regelmäßig in den Mittagsstunden deutlich ab, in mehreren Fällen bis in den negativen Bereich, bevor er in den Morgen- und Abendstunden wieder auf ein höheres Niveau anstieg. Der Tiefstwert des Monats lag bei minus 1,5 Cent pro Kilowattstunde, der Höchstwert bei 35,24 Cent pro Kilowattstunde und insgesamt wurden 79 Stunden mit negativen Preisen registriert. Im zweiten Quartal 2026 lagen die teuerste und die günstigste Viertelstunde eines Tages im Schnitt 21 Cent pro Kilowattstunde preislich auseinander. Diese Differenz wird als Spread bezeichnet und zeigt, welches Sparpotenzial sich durch eine Verschiebung des Verbrauchs in günstige Stunden ergäbe. Ja, dann haben wir noch einen Blitzer und zwar einen ganz neuen. Vielen Dank an den Olli. In Bad Tölz, die Arzbacher Straße unter der Isarbrücke, beidseitig in einer 50er-Zone. Und falls ihr noch mehr Blitzer habt, bitte melden unter der 723 2000.

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1: Der Radio Today Verkehrsdienst meldet A8 München Richtung Salzburg. Zwischen Hoferlinger Forst Süd und Otterfing 1 Kilometer Stau. A8 Salzburg Richtung München. Zwischen Holzkirchen und Aing 6 Kilometer Stau. A99 München Nord Richtung München Südwest. Zwischen Kreuz München West und Lochhausen 1 Kilometer Stau. A99 München Südwest Richtung München Nord. Zwischen Freiham Mitte und Tunnel Aubing 1 Kilometer Stau. Mittlerer Ring zwischen Rammersdorf und Schlüsselbergstraße 1 Kilometer Stau, zwischen dem Landshuter Alleetunnel und der Donnersberger Brücke auch 1 Kilometer Stau und zwischen der Tübinger Straße und der B2 Donnersberger Brücke auch 1 Kilometer Stau. Radio Today wünscht eine gute Fahrt. Geblitzt wird. Wir haben die Implerstraße in einer 30er-Zone bei der Tankstelle in Schwarz-Gelb. Vielen Dank nochmal an den Michi und den Olli. Die Ismaninger Straße in einer 30er-Zone. Die Ortsdurchfahrt Großhardt-Penning bei Holzkirchen. In Garching die Schleißheimer Straße. Die Grünauer Allee. Die Ortsdurchfahrt Unterzeitelbach bei Dachau auf der Höhe der Bushaltestelle. Die Pilgersheimer Straße stadtauswärts in der 30er-Zone Richtung Mittlerer Ring. Und ganz neu, vielen Dank nochmal an den Olli, ein Blitzeranhänger und zwar in Bad Tölz bei der Arzbacher Straße unter der Isarbrücke beidseitig in einer 50er-Zone. Und falls ihr noch mehr Blitz habt für uns oder falls ihr welche nicht mehr finden könnt, die auf unserer Liste sind, bitte melden unter der 723 2000.
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1: Die DAKTA stellt Motto für 2027 vor. 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Vielfalt, Qualität, Innovation. Mehr dazu gleich auf Radio Today.
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0: Die aktuelle Zeit, es ist 11.55 Uhr. 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Wie sichern wir Bildungsqualität in Zeiten von Fachkräftemangel, wachsender Heterogenität und gesellschaftlichem Wandel? Diese Frage steht im Mittelpunkt der Didakta 2027, die im Februar 2027 in Hannover stattfinden wird. Mit ihrem Motto Bildung am Limit, Vielfalt, Qualität, Innovation greift Europas größte Bildungsmesse die aktuellen Herausforderungen entlang der gesamten Bildungskette auf. Das Motto versteht sich damit als Arbeitsauftrag. Ein überlastetes System brauche keine Durchhalteparolen, sondern Angebote, die im Alltag von Kindertagesstätten, Schulen, Ausbildungsbetrieben sowie Weiterbildungseinrichtungen tatsächlich ankommen. Die Didakta schaffe für solche Angebote Sichtbarkeit und bringe die Menschen zusammen, die sie umsetzen. In der Bildungsbranche erleben wir täglich, wie groß der Handlungsdruck in vielen Bereichen geworden ist, sagt Dina Korb, die Geschäftsführerin der Didakta. Mit der Didakta 2027 kehrt die Bildungsmesse nach 9 Jahren erstmals wieder nach Hannover zurück. Ja, und dann unser neuester Blitzer in Bad Tölz, die Arzbacher Straße unter der Isarbrücke, beidseitig in einer Furchtskazone. Und falls ihr weitere Blitzer habt, bitte melden unter der 723-2000.
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4: Die Zeit, es ist jetzt 12.03 Uhr. 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Guten Appetit wünscht der Kajetan.
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1: Ich bin Joshua Heise. Bei der Bahn ist das erste Halbjahr wirtschaftlich gut gelaufen. Unterm Strich verzeichnete der Konzern ein Plus von fast 150 Millionen Euro. Damit schreibt das Eisenbahngeschäft erstmals seit 7 Jahren wieder schwarze Zahlen, sagte Bahnchefin Paller. Sie fügte hinzu, sie sei erst dann zufrieden, wenn die Qualität im täglichen Betrieb überzeugt. Dafür werde weiter kräftig investiert. Die Verbraucherpreise in Bayern sind im Juli verglichen mit dem Vorjahresmonat um 2,8% gestiegen, nach 2,5% im Juni. Damit liegt die Rate weiter über dem 2%-Ziel der Europäischen Zentralbank. Haupttreiber ist Energie. Sprit und Haushaltsenergie kosten gut 7% mehr als vor einem Jahr. Nahrungsmittel sind moderater teurer geworden, um 1,2%. Noch nie haben weniger Menschen dem Staat vertraut als aktuell. Laut einer neuen Umfrage im Auftrag des Beamtenbunds DBB trauen nur noch 17% dem Staat zu, seine Aufgaben erfüllen zu können. 79% meinen, der Staat sei mit der Fülle seiner Aufgaben überfordert. DBB-Chef Geier nannte die Ergebnisse eine Katastrophe und forderte die Bundesregierung zum Handeln auf. Auf Social Media findet sich immer häufiger der Hashtag Tanmaxing. Was genau dahinter steckt, weiß Elisa Schuh.
2: Viele junge Menschen zeigen auf TikTok, wie sie sich ohne Sonnencreme bräunen. Stolz zeigen sie dann die weißen Abdrücke, die etwa der Bikini hinterlassen hat. Das Paradox ist, dass die gleiche Generation eigentlich ziemlich gut über das mögliche Hautkrebsrisiko aufgeklärt ist. Es scheint vor allem darum zu gehen, im Jetzt zu leben, schon heute schön gebräunt auszusehen.
1: Der Sportartikelhersteller Adidas hat seine Umsatzprognose für dieses Jahr nach oben korrigiert, auf bis zu 10%. Das liegt auch an der Fußball-WM. Während die Fußballwelt an sich das Turnier eher kritisch beäugt, gerät Vorstandschef Gulden ins Schwärmen. Adidas hatte 14 WM-Mannschaften ausgerüstet, darunter beide Finalisten. Im ersten Halbjahr lag der Umsatz bei über 13 Milliarden Euro.
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3: Der Radio Today Verkehrsdienst meldet A8 Salzburg Richtung München zwischen Holzkirchen Nord und Aying 7 Kilometer Stau. Und A8 bei Brunntal ist der Beschleunigungsstreifen blockiert, Gefahr durch ein defektes Fahrzeug. Weiter die A8 München Richtung Salzburg zwischen Hofoldinger Forst Süd und Otterfing 5 Kilometer Stau. A9 München Richtung Nürnberg. Zwischen Garching Süd und Garching Nord ist der Standstreif blockiert, Grund ein Unfall. A92 Deggendorf Richtung München. Bei Dreieck Flughafen München Gefahr durch Gegenstände auf der Fahrbahn, ein Kennzeichen. A99 München Südwest Richtung München Nord. Zwischen Dreieck München Südwest und Germering Nord 1 Kilometer Stau. A99 München Süd Richtung München Nord. Zwischen Haar und Kirchheim 5 Kilometer Stau. Mittlerer Ring haben wir 2 Meldungen, zwischen Ruffini-Straße und Donnerseberger Brücke 1 Kilometer Stau und zwischen der Tübinger Straße und der B2 Donnersberger Brücke auch 1 Kilometer Stau. Radio Today wünscht eine gute Fahrt.
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3: Wir haben die Implerstraße in der 30er-Zone bei der Tankstelle in Schwarz-Gelb, die Ismaninger Straße auch in einer 30er-Zone, die Ortsdurchfahrt Großhart-Penning bei Holzkirchen, in Garching die Schleißheimer Straße, die Grünauer Allee, die Ortsdurchfahrt Unterzeitelbach bei Dachau auf der Höhe der Bushaltestelle, die Ortsdurchfahrt Wolfesing bei Ebersberg, die A99 zwischen Ottobrunn und Hohenbrunn Richtung Norden von der Brücke runter, die Pilgersheimer Straße statt auswärts in der 30er-Zone Richtung Mittlerer Ring, die Pelkhofenstraße Richtung Olympia-Einkaufszentrum und in Bad Tölz die Arzbacher Straße unter der Isarbrücke beidseitig in einer 50er-Zone. Und falls ihr weitere Blitze habt oder falls ihr welche nicht mehr finden könnt, die auf unserer Liste sind, bitte melden unter der 723 2000. Bitte nur die eine Nummer wählen. 089 für München, 723 2000.
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3: Heute scheint zunächst die Sonne. Im Laufe des Nachmittags ziehen besonders in Franken örtlich kräftige Schauer und Gewitter heran. Dazu frischt der Westwind stark auf mit der Gefahr von Sturmböen. Die Temperaturen erreichen zuvor 34 bis 38 Grad. In der Nacht ist es meist nur locker bewölkt. Vereinzelt sind Schauer und Gewitter unterwegs. Die Tiefstwerte liegen bei 20 bis 15 Grad. Morgen bekommen wir Sonne, Wolken und vor allem zum Abend hin Gewitter mit Unwettergefahr. Am Wochenende wechseln sich längere sonnige Phasen und einzelne Schauer und Gewitter ab. Es bleibt sehr warm bis heiß. Ja, und die aktuelle Temperatur in München-Thalkirchen beträgt 36 Grad und die Zeit, es ist jetzt 12.17 Uhr.
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1: Powerbanks im Flugzeug, sicher unterwegs mit Lithium-Ionen-Akkus. Mehr dazu gleich auf Radio Today.
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Die aktuelle Zeit, es ist 12.28 Uhr. 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Wer den mobilen Energiespeicher mit ins Flugzeug nimmt, muss sich auf neue Vorgaben einstellen. Internationale Luftfahrtorganisationen und zahlreiche Fluggesellschaften haben ihre Regeln für den Transport und die Nutzung von Powerbanks an Bord verschärft. Mehrere Vorfälle mit Lithium-Ionen-Akkus im internationalen Flugverkehr haben die Risiken der Energiespeicher erneut in den Fokus gerückt. Powerbanks sind grundsätzlich sichere Produkte, wenn sie hochwertig verarbeitet sind und sachgerecht genutzt werden, sagt Dr. Hermann Dinkler, Brand- und Explosionsschutzexperte beim TÜV-Verband. Lithium-Ionen-Akkus speichern allerdings auf kleinem Raum sehr große Energiemengen. Werden Akkuzellen stark beschädigt, kann es im Inneren zu einem Kurzschluss kommen. Dabei entstehen innerhalb kürzester Zeit sehr hohe Temperaturen. Die betroffene Zelle kann sich unkontrolliert erhitzen und eine thermische Kettenreaktion auslösen, bei der sich die Hitze auf benachbarte Akkuzellen überträgt. Dadurch können Rauch und Flammen entstehen. Powerbanks bestehen aus einer oder mehreren Lithium-Ionen-Zellen und einer elektronischen Steuerung mit verschiedenen Schutzschaltungen. Ja, dann haben wir noch einen Blitzer, und zwar die Implerstraße in der 30er-Zone bei der Tankstelle in Schwarz-Gelb. Und weitere Blitzer bitte melden unter der 723 2000.

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1: Der Radio Today Verkehrsdienst meldet: A8 Salzburg Richtung München. Zwischen Weyern und Aing 10 Kilometer Stau. Zwischen Hoferlinger Forst und Kreuz München Süd ist der rechte Fahrstreifen blockiert. Gefahr durch ein defektes Fahrzeug. In der Gegenrichtung A8 München Richtung Salzburg. Zwischen Kreuz München Süd und Otterfing 6 Kilometer Stau. A9 München Richtung Nürnberg. Zwischen Garching Süd und Garching Nord ist der Standstreifen blockiert. Grund ein Unfall. A92 Deggendorf Richtung München. Bei Dreieck Flughafen München. Gefahr durch Gegenstände. Ein Kennzeichen auf der Fahrbahn. A99 München Südwest Richtung München Nord. Zwischen Dreieck München Südwest und Tunnel Aubing 2 Kilometer Stau. A99 München Süd Richtung München Nord, zwischen Vaterstetten Ost und Kirchheim auch 2 Kilometer Stau. Und dann noch 3 Meldungen vom Mittleren Ring. Zwischen Schwabing und Biedersteiner Tunnel 1 Kilometer, zwischen Ruffinistraße und Donnersberger Brücke auch 1 Kilometer und zwischen der Tübinger Straße und der B2 Donnersberger Brücke auch 1 Kilometer Stau. Radio Today wünscht eine gute Fahrt. Dann haben wir noch die Blitzer, und zwar die Implerstraße in der 30er-Zone bei der Tankstelle in Schwarz-Gelb und die Pelkhofenstraße Richtung OEZ. Und falls ihr weitere Blitzer habt, bitte melden unter der 723 2000. Bitte nur die eine Nummer wählen, 089 für München, 723 2000.
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1: Söder und Magia fordern Lockerung beim Verbrennerverbot. Mehr dazu gleich auf Radio Today.
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Die aktuelle Zeit, es ist 12.50 Uhr. 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Wie Deutschland fordert auch Ungarn von der EU weitere Lockerungen bei der Zulassung von Fahrzeugen mit Verbrennermotoren. Die Fehler aus dem Green Deal müssten korrigiert werden, sagte Ungarns Ministerpräsident Peter Maggiar nach einem Treffen mit Bayerns Ministerpräsident Markus Söder in Budapest. In Deutschland hatte sich die Bundesregierung nach einem langen Hin und Her auf eine gemeinsame Position zum EU-Verbrennerverbot geeinigt. Die EU-Kommission hatte im Dezember vorgeschlagen, auch nach 2035 in der EU Autos mit Verbrennungsmotor neu zuzulassen. Das wäre eine Abkehr vom eigentlich ausgehandelten Verbrenner aus. Maggiar betonte, Ungarn sei keine Konkurrenz für Deutschland als Wirtschaftsstandort. Es gehe darum, Kapazitäten in Europa zu halten. Ungarn und Bayern sollten sich auf Möglichkeiten der Kooperation konzentrieren, etwa im Bereich Forschung und Entwicklung. Seine Regierung sei ständig in Verhandlungen mit potenziellen Investoren aus Bayern und ganz Deutschland, sagte Maggiar. In Ungarn produzierten seit langem zahlreiche deutsche Autobauer. Dann haben wir noch einen Blitzer, und zwar die Ismaninger Straße in der 30er-Zone. Und weitere Blitzer bitte melden unter der 723 2000. Das war das Hitradio. Es verabschiedet sich der Kajetan. Hier geht es jetzt weiter mit dem V und der Lokalwelle.

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2: Und it's Mittagstime. Schön, dass ihr dabei seid. 13.03 Uhr die Zeit. Servus da draußen. Jetzt geht's weiter mit der Lokalwelle bei hervorragendem Wetter, mit eben solcher Musikauswahl, mit dem V auf Radio.
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1: Ich bin Joshua Heise. Der Deutsche Städtetag hat Bund und Länder aufgefordert, den Kommunen mehr Geld für Klimaanpassungsmaßnahmen zu geben. Um etwa gegen Hitzewellen wie die jetzige gewappnet zu sein, müssten Böden entsiegelt und Städte begrünt werden, sagte Hauptgeschäftsführer Schuchart dem Redaktionsnetzwerk Deutschland. Dafür müssten Milliardensummen investiert werden. Die Deutsche Bahn schreibt erstmals seit Jahren wieder schwarze Zahlen. Unterm Strich steht nach den ersten 6 Monaten ein Plus von 147 Millionen Euro. Auch für das Gesamtjahr erwartet der bundeseigene Konzern einen Gewinn. Es gibt aber noch viel zu tun. Tanja Wagner berichtet.
2: Konzernchefin Paller spricht die Pünktlichkeit und Zuverlässigkeit der Deutschen Bahn an. Sie sei erst zufrieden, wenn auch die Qualität wieder stimme. Positiv dagegen der Trend im Kerngeschäft. Selbst die Sorgenkinder Güter- und Fernverkehr hätten ein Plus erwirtschaftet. Insgesamt stieg der Umsatz auf 13,6 Milliarden Euro. Dabei dürfte die Bahn auch von den hohen Spritpreisen profitieren. So verzeichnete der Konzern fast 1 Milliarde Fahrgäste.
1: Verstößt das Weiterleiten privater Chats an Dritte gegen das EU-Datenschutzrecht? Das ist heute Thema am Bundesgerichtshof. Hintergrund ist ein Streit zwischen 2 ehemaligen Freundinnen. Eine der beiden hatte Nachrichten der anderen über die Verhältnisse an ihrem Arbeitsplatz an genau diesen weitergeleitet. Daraufhin wurde der Mitarbeiterin gekündigt. Sie fordert Schadenersatz. Ein Urteil wird noch nicht erwartet. Die französische Feuerwehr bekommt im Kampf gegen die Waldbrände an der Atlantikküste Hilfe aus der Natur. Es regnet. Die Lage entwickle sich positiv, aber man müsse vorsichtig bleiben, sagte der Feuerwehrchef. Neben Frankreich brennt es auch in Spanien und seit neuestem auch in Griechenland. Im Ferienort Agia Gallini mussten Medienberichten zufolge 6000 Urlauber evakuiert werden. 14 Jahre nach ihrem Tod können Fans von Whitney Houston persönliche Gegenstände der legendären Pop-Ikone ersteigern. Am 11. August kommen beim Auktionshaus Julian's Auctions in Los Angeles 54 Erinnerungsstücke unter den Hammer, darunter Kleider, Schmuck und Koffer. Mitbieten kann jeder dank Online-Funktion. Der Erlös geht an Projekte für benachteiligte Jugendliche in den USA.
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3: Ein Blick auf Bayern Straßen. Hier ist der Radio Today Verkehrsdienst und der meldet auf der A8 München Richtung Salzburg zwischen Kreuz München Süd und Otterfing 3 Kilometer Stau. Auf der A8 in der Gegenrichtung zwischen Weyern und Aying 4 Kilometer Stau. Auf der A9 Nürnberg Richtung München zwischen Allershausen und Fürholzen West hier Gefahr durch einen defekten Pkw. Auf der A99 München Südwest Richtung München Nord zwischen Dreieck München Südwest und Tunnel Aubing 3 Kilometer Stau. In der Gegenrichtung haben wir Stau zwischen Dreieckfeldmoching und Tunnel Allach und auf dem mittleren Ring zwischen Ramersdorf, der Schlüsselbergstraße, Ruffini-Straße und der Donnersberger Brücke, zwischen Tübinger Straße und der Donnersberger Brücke. Ich wünsche euch eine gute Fahrt.
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3: Gewitzt wird auf der Implerstraße, statt einwärts in der 30er-Zone bei der Tankstelle, schwarz-gelb, auf der Ismaninger Straße in der 30er-Zone, in der Ortsdurchfahrt Großhartpenning bei Holzkirchen und in Bad Tölz auf der Ansbacher Straße bei der Isarbrücke beidseitig. Das waren Anhänger, die blitzen auch, wenn es wärmer wird und die Temperatur. Erst noch der Hinweis für die Studionummer 723-2000. Solltet ihr noch einen Blitzer entdecken?
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3: Und jetzt geht's ums Wetter. Heute liegen Urlaubstemperaturen im Freistaat zwischen 34 und 39 Grad im möglichen Bereich. Nachts kühlt es auf angenehme 20 bis 15 Grad runter. Morgen dann das gleiche Spiel mit Wärmegewittern am Abend. Die Temperatur hier 37 Grad gemessen in München, Thalkirchen und die Zeit. Es ist jetzt 13.20 Uhr.
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1: Kommen wir zur nächsten Regionalmeldung. Polizeibeamte haben zwei Hunde aus einem überhitzten Auto in Niederbayern gerettet. Mehr Einzelheiten dazu gleich.
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1: 13.30 Uhr die Zeit. 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Polizeibeamte haben zwei Hunde aus einem überhitzten Auto in Niederbayern gerettet. Der Wagen war am Mittwochnachmittag auf einer Rastanlage in Passau geparkt, wo den Beamten die bereits gesundheitlich angeschlagenen Tiere auffielen. Die Polizisten hätten die Seitenscheibe eingeschlagen, die Hunde mit Wasser versorgt und dann in ein Tierheim übergeben. Gegen die 25 und 43 Jahre alten Hundehalter sei ein Ermittlungsverfahren wegen eines möglichen Verstoßes gegen das Tierschutzgesetz eingeleitet. Die Polizei warnt eindringlich davor, Hunde und Kinder auch nur kurzzeitig in abgestellten Fahrzeugen zu lassen. Bei höheren Temperaturen und direkter Sonnenstrahlung könnten schon nach wenigen Minuten Werte von mehr als 40 Grad im Innenraum erreicht werden. Gewitzt wird auf der Implerstraße statt einwärts in der 30er-Zone bei der Tankstelle. Natürlich nur, wenn ihr zu schnell seid. Für weitere Blitzerentdeckungen wählt gern die Studionummer 723 2000.

13.39 Uhr die Zeit. 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Hier ist der Blick auf Bayernstraßen, der Radio Today Verkehrsdienst. Der meldet auf der A8 München Richtung Salzburg zwischen Kreuz München Süd und Otterfing 3 Kilometer Stau auf der A8. Salzburg Richtung München bei Weihern 2 Kilometer Stau zwischen Holzkirchen und Brunntal 7 Kilometer Stau. Kommen wir zur A9. Nürnberg Richtung München zwischen Allershausen und Fürholzen-West hier Gefahr durch einen defekten Pkw. Auf der A94 Richtung Erding bei der Startstraße 2580 hier Gefahr durch einen defekten Pkw. Es ergibt sich dort eine gefährliche Situation in der Ausfahrt. Auf der A99 München Südwest Richtung München Nord zwischen Dreieck München Südwest und Tunnel Aubing 2 Kilometer Stau. Dann München Süd Richtung München Nord zwischen Haar und Kirchheim 4 Kilometer Stau. Auf dem mittleren Ring zwischen Ruffinistraße und Donnersberger Brücke 1 Kilometer Stau. Ich wünsche euch eine gute Fahrt. Kommen wir zu den Blitzeranhängern. Es wird geblitzt auf der Implerstraße, stadteinwärts in der 30er-Zone bei der Tankstelle, auf der Ismaninger Straße in der 30er-Zone, in der Ortsdurchfahrt Großhartpenning bei Holzkirchen, dann in Bad Tölz auf der Ansbacher Straße bei der Isarbrücke beidseitig. Für weitere Blitzer wählt die 723 2000.

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1: Ein erfolgloser Schauspieler schreibt ein Drehbuch und setzt alles daran, selbst die Rolle seines Lebens zu spielen. Es ist die Rede von Rocky Balboa. Mehr dazu gleich.
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1: 13.48 Uhr, die Zeit. 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Kurze Info vorweg, in München kommt auch bald im November mit I Play Rocky die Lebensgeschichte und Verfilmung des Klassikers in die Kinos hier bei uns. Und natürlich auch deutschlandweit. Kommen wir zur nächsten Meldung. Ein Mann hat beim Baden in der Saale bei Gräfendorf im Landkreis Main-Spessart eine Granate gefunden. Er habe den Gegenstand zunächst für eine alte Flasche gehalten, teilte die Polizei mit. Als ihm klar wurde, dass es sich um eine Granate handelte, habe er sie vorsichtig aus dem Boden gezogen und die Einsatzkräfte verständigt. Dann habe er sie hingelegt. Der Kampfmittelräumdienst kam und nahm die Granate mit, um sie zu entschärfen. Die Experten identifizierten den Gegenstand eindeutig als eine Granate aus dem Ersten Weltkrieg. Gott sei Dank ist sie nicht eingeschlagen wie eine Bombe, so wie der Kinofilm Rocky. Und hier noch ein Blick auf den Blitzerzettel. Es wird geblitzt aus einem Anhänger auf der Implerstraße statt einwärts in der 30er-Zone bei der Tankstelle. Für weitere Blitzer, die ihr entdeckt habt und melden möchtet, wählt gern hier die Studionummer 723 2000. Jetzt geht's weiter mit den Top 20.
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2: Es ist gleich 14.02 Uhr. Wir kommen auch in die zweite Stunde der Lokalwelle. Schön, dass ihr dabei seid. Am Donnerstag, dem 30. Juli. Weiter geht's natürlich mit coolem Sound und dem V in der Lokalwelle. 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
1: Ich bin Florian Klaus. Sonnencreme schützt vor Hautkrebs. Das glauben laut einer Umfrage für die Zeit 2/3 der Menschen in Deutschland. Experten sind da aber skeptisch. In einer neuen medizinischen Leitlinie heißt es, es lasse sich nicht wissenschaftlich belegen, dass Sonnenschutzmittel ausreichend vor Hautkrebs schützen. Vor allem, wenn der tatsächliche Lichtschutzfaktor geringer ist als auf der Packung angegeben. Die Hitze hat nach Schätzungen des Robert-Koch-Instituts heuer schon über 1000 Menschen im Freistaat das Leben gekostet. Das sind doppelt so viele wie im gesamten letzten Jahr. Trotzdem ist Bayern weniger stark betroffen als andere Bundesländer. Bundesweit geht das RKI von bislang 9800 hitzebedingten Sterbefällen aus. Meist hatten die Betroffenen eine Vorerkrankung. Die Stadt München wird die Einschränkungen zum Wassersparen nach eigenen Angaben nicht verlängern. Damit enden die Auflagen zum Samstag. Die Stadtwerke schätzen die Grundwassersituation zwar weiter als angespannt ein, die Versorgung sei aber gewährleistet. Außerdem rechnet die Stadt damit, dass der Wasserverbrauch mit dem Beginn der Sommerferien deutlich zurückgeht. Weil sich die Waldbrandlage an der französischen Atlantikküste vorerst entspannt hat, können 84.000 Menschen wieder in ihre Häuser zurückkehren. Ungefähr gleich viele müssen weiter ausharren. Die zuständige Präfektin von Bordeaux wies die Leute an, ihre Handys im Blick zu behalten, um bei einem erneuten Aufflammen den Warnungen der Behörden folgen zu können. Die Europäische Fußballunion will laut Medienberichten noch heute auf einem Dringlichkeitstreffen über die Investorenpläne der FIFA beraten. Im Raum steht auch ein WM-Boykott. Thomas Bremser berichtet.
2: Die FIFA will einen Teil der kommerziellen Rechte an der WM verkaufen, an externe Geldgeber. Fans fürchten noch teurere Tickets und TV-Abos. Infantino spricht nur von einem Vorschlag, über den demokratisch entschieden werden soll. Die über 200 Verbände in aller Welt sollen bis Mitte September abstimmen. Sind sie für den Deal, winkt eine Sonderzahlung der FIFA.
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4: Ein Blick auf Bayern Straßen. Hier ist der Radio Today Verkehrsdienst und der meldet auf der A8 München Richtung Salzburg zwischen Kreuz München Süd und Hofoldinger Forst. Hier haben wir 3 Kilometer Stau. In der Gegenrichtung der A8 zwischen Holzkirchen Nord und Brunntal 12 Kilometer Stau. Auf der A9 München Richtung Nürnberg zwischen Kreuz Neufahrn und Allershausen hier Gefahr durch ein defektes Fahrzeug. Auf der A99 zwischen Dreieck Feldmoching und Ludwigsfeld zwischen Dreieck München Südwest und Tunnel Aubing zwischen Hohenbrunn und Kirchheim haben wir Stau. Auf der A995 München Richtung Kreuz München Süd zwischen Unterhaching Nord und Taufkirchen West staut es sich ebenfalls, sowie auf dem Mittleren Ring zwischen Ramersdorf, der Schlüsselbergstraße, Ruffinistraße und Donnersberger Brücke. Today wünscht euch eine gute Fahrt.
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4: Und hier die Blitzeranhänger. Es wird geblitzt auf der Implerstraße. Stadteinwärts in der 30er-Zone bei der Tankstelle wurde nochmal bestätigt vom Gregor. Danke dir dafür. Auf der Ismaninger Straße wird geblitzt aus einem Anhänger in der 30er-Zone in der Ortsdorffahrt Großhartpenning bei Holzkirchen und in Bad Tölz auf der Ansbacher Straße bei der Isarbrücke. Beidseitig. Für weitere Blitzer wählt die 723-2000.
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4: Heute liegen die Urlaubstemperaturen weit im höheren 30er-Bereich und nachts kühlt es auf angenehme 15 Grad runter. Morgen dann das gleiche Spiel mit Wärmegewitter am Abend. Die Temperatur hier 39 Grad, die Zeit, es ist jetzt 14:19 Uhr.

0: 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In Niedernberg, das ist in Unterfranken, sind nachts zwei geparkte Fahrzeuge plötzlich in Flammen aufgegangen. Mehr Einzelheiten dazu gleich.
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1: 14.31 Uhr die Zeit. Ihr hört Radio Today, die Lokalwelle. Hier kommt meine nächste Meldung. Zwei geparkte Fahrzeuge sind in Unterfranken in der Nacht in Flammen aufgegangen. Auch ein Haus in der Nähe wurde durch die Flammen in Mitleidenschaft gezogen, wie die Polizei mitteilte. Verletzt wurde bei diesem Feuer in Niedernberg im Landkreis Miltenberg niemand. Die Feuerwehr brachte die Flammen unter Kontrolle. Die Kriminalpolizei hat die Ermittlungen zur Brandursache aufgenommen. Die Beamten schließen eine Brandstiftung nicht aus. Und ob es ein böser Verbrenner war oder ein E-Fahrzeug, ist nicht bekannt. Hier noch ein Blitzeranhänger, der blitzt auch, also nicht mit Verbrenner, sondern mit Strom. Auf der Implerstraße, statt einwärts in der 30er-Zone, bei der Tankstelle. Für weitere Blitzer wählt die 723-2000. Jetzt geht's weiter mit Rock'n'Roll.

0: 14.41 Uhr die Zeit. Ihr hört die Lokalwelle und den Radio Today Verkehrsdienst. A8 München Richtung Salzburg, zwischen Kreuz München Süd und Hofoldinger Forst, zwischen Weihern und Irschenberg. 2 Kilometer Stau jeweils auf der A8 Salzburg Richtung München, zwischen Holzkirchen Nord und Aing. Hier haben wir Stau zwischen Holzkirchen und Kreuz München Süd, sogar 6 Kilometer. Auf der A9 München Richtung Nürnberg, zwischen Astermoos und Allershausen, hier Gefahr durch einen defekten PKW. Auf der A99 München Südwest Richtung München Nord, zwischen Dreieck München Südwest und Tunnel Aubing, 2 Kilometer Stau. Zwischen Hohenbrunn und Kirchheim 5 Kilometer Stau auf dem mittleren Ring. Zwischen Ramersdorf, der Schlüsselbergstraße, Ruffini-Straße und Donnersberger Brücke ebenfalls Stau. Today wünscht euch eine gute Fahrt. Und hier die Blitzeranhänger. Es wird geblitzt in Bad Tölz auf der Ansbacher Straße bei der Isarbrücke, in der Ortsdurchfahrt Großhartpenning bei Holzkirchen, auf der Ismaninger Straße in der 30er-Zone, auf der Impler Straße statt einwärts in der 30er-Zone bei der Tankstelle. Für weitere Blitzer wählt die 723 2000. Weiter geht's mit Bon Jovi.
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1: Ein Mann hat sich in München bei der Bundespolizei erkundigt, ob gegen ihn eine Fahndung läuft und so seine eigene Festnahme gesorgt. Mehr dazu gleich.
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1: 14.51 Uhr, die Zeit. Ihr hört die Lokalwelle auf Radio Today. Ein Mann hat sich in München bei der Bundespolizei erkundigt, ob gegen ihn eine Fahndung läuft und so für seine eigene Festnahme gesorgt. Gegen den 42-Jährigen lag tatsächlich ein offener Haftbefehl wegen Verwendens von Kennzeichen verfassungswidriger Organisationen vor. Der Mann sei von mehreren Staatsanwaltschaften gesucht worden. Da er die geforderte Geldsumme in Höhe von rund 1.900 Euro nicht bezahlen konnte, musste er nun die Ersatzfreiheitsstrafe von 60 Tagen antreten. Wenige Stunden zuvor, am Mittwoch, vollstreckten die Beamten der Bundespolizei einen weiteren Haftbefehl. Eine 59-Jährige schlug einen 21-Jährigen am Hauptbahnhof und beleidigte ihn und seine Begleitung. Bei der Überprüfung bemerkten die Beamten einen offenen Haftbefehl wegen eines Drogendelikts. Daher kommt der Spruch, keine schlafenden Hunde wecken. Und hier noch ein Blitzer-Anhänger. Der blitzt natürlich nur, wenn ihr zu schnell seid. Auf der Implerstraße stadteinwärts bei der Tankstelle Schwarz-Gelb stadteinwärts. Für weitere Blitzer wählt die 723-2000.
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2: 15.03 Uhr die Zeit. Schön, dass ihr dabei seid in der dritten Stunde der Lokalwelle mit regionalen News. Ohne endlos Gelaber geht's natürlich weiter hier. Am Mikrofon für euch der Pfau aus München, Thalkirchen auf Radio.
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1: Ich bin Florian Klaus. Ab wann handelt es sich um einen Verstoß gegen den Datenschutz, wenn zum Beispiel WhatsApp-Nachrichten an Dritte weitergeleitet werden? Damit beschäftigt sich ab heute der Bundesgerichtshof. Eine Frau hatte einer Freundin per Textnachrichten die Zustände bei ihrem Arbeitgeber mitgeteilt. Nach einem Streit leitete die Beklagte die Nachrichten an die Praxis weiter, der Klägerin wurde daraufhin gekündigt. Und noch ein Fall am BGH. Aus Sicht der Wettbewerbszentrale hat die Zeitschrift Focus Gesundheit irreführende Testsiegel an Ärztinnen und Ärzte vergeben. Ob das so ist, muss noch geklärt werden. Der Bundesgerichtshof hat aber schon mal klargemacht, dass die Siegel strengen Anforderungen genügen müssen. Jacqueline Melcher berichtet.
2: Ärztinnen und Ärzte wurden vom Focus als Top-Mediziner oder Focus-Empfehlung ausgezeichnet. Wer eine jährliche Gebühr zahlte, durfte diese Siegel auch für Werbezwecke nutzen. Der BGH betont jetzt, dass bei Testlogos mit Gesundheitsbezug besonders streng auf die Richtigkeit, Eindeutigkeit und Klarheit geschaut werden muss. Ob die Siegel des Focus diese strengen Anforderungen erfüllen, muss jetzt erneut das Oberlandesgericht München prüfen.
1: Eine positive Bilanz konnte die Deutsche Bahn schon länger nicht mehr vermelden. Im ersten Halbjahr hat der Konzern jetzt aber ein Plus von 147 Millionen Euro verbucht. Zum ersten Mal seit 7 Jahren schreibe das Eisenbahngeschäft unterm Strich wieder schwarze Zahlen, sagte Bahnchefin Palla. Als Grund für das bessere Ergebnis sieht die Bahn den begonnenen Konzernumbau. Die Menschen fahren mehr Bahn und kaufen häufiger E-Autos. Ein Grund dürften die hohen Spritpreise sein. Es sind auch insbesondere diese Energiepreise, die maßgeblich die Inflation befeuern. Also den Wert, der zeigt, um wie viel teurer das Leben im Jahresvergleich geworden ist. In Bayern sind die Verbraucherpreise im Juli um 2,8% gestiegen. Bundesweit sieht es genauso aus. Die deutschen Fußballstadien sind gut besucht. In der vergangenen Saison haben die Clubs aus der ersten und zweiten Bundesliga so viele Tickets verkauft wie noch nie. Im Schnitt waren es knapp 35.000 Tickets pro Spiel. Insgesamt mehr als 21 Millionen. Die erste Liga hat von der Rückkehr des 1. FC Köln und des Hamburger SV profitiert. In der zweiten Liga gab es ein leichtes Minus.
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3: Der Radio Today Verkehrsdienst meldet auf der A8 München Richtung Salzburg zwischen Weyern und Irschenberg 4 Kilometer Stau. In der Gegenrichtung der A8 zwischen Holzkirchen und Brunntal, hier haben wir 9 Kilometer Stau. Auf der A9 München Richtung Nürnberg zwischen Fürholzen Ost und Allershausen 3 Kilometer Stau. Auf der A99 und zwar München Süd Richtung München Nord zwischen Haar und Kirchheim staut es sich zwischen Dreieck München Südwest und Germering Nord. Dann haben wir Stau auf der A99 München Nord Richtung München Südwest zwischen Neuherberg und Ludwigsfeld 6 Kilometer und auf dem mittleren Ring ist Feierabend. Typisch einiges los, da seid ihr auch nicht allein. Ich wünsche euch eine gute Fahrt.
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3: Gewitzelt auf der Implerstraße, statt einwärts in der 30er-Zone, auf der Ismaninger Straße in der 30er-Zone, in der Ortsdorffahrt Großhardt-Penning bei Holzkirchen, in Bad Tölz auf der Ansbacher Straße. Für weitere Blitzer wählt die 723-2000.
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3: Heute liegen Urlaubstemperaturen im Freistaat zwischen 34 und 40 Grad mit möglichen Sommergewittern in Franken. Nachts kühlt es auf angenehme 20 bis 15 Grad runter. Morgen dann das gleiche Spiel mit Wärmegewittern am Abend. Die Temperatur hier bei uns gemessen in München, Thalkirchen, beziehungsweise hier bei uns 40 Grad. Die Zeit, es ist jetzt 15.16 Uhr.
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1: Ein Reh ist bei einem Unfall in Unterfranken in die Windschutzscheibe eines LKWs geschleudert worden. Mehr Einzelheiten dazu gleich.
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1: 15.26 Uhr, die Zeit. Ihr hört die Lokalwelle auf Radio Today. Ein Reh ist bei einem Unfall in Unterfranken in die Windschutzscheibe eines Lastwagens geschleudert worden. Der Fahrer des Lasters sei dabei bewusstlos geschlagen worden, teilte die Polizei mit. Er kam dadurch den Angaben zufolge mit seinem Fahrzeug von der Straße bei Kohlitzheim im Landkreis Schweinfurt ab und verletzte sich schwer. Zuvor sei ein Auto mit dem Reh kollidiert. Durch diesen Unfall sei das Tier in den Gegenverkehr geschleudert worden, wo es auf den Laster traf. Der 36-jährige Lastwagenfahrer sei schwer verletzt in ein Krankenhaus gekommen, während der 52 Jahre alte Autofahrer, die Autofahrerin wohlgemerkt, unverletzt geblieben sei. Das Reh starb noch bei diesem Unfall. Und hier noch ein Blitzer-Anhänger, der ist noch fit. In Bad Tölz auf der Ansbacher Straße bei der Isarbrücke blitzt nur, wenn ihr zu schnell seid. Für weitere wählt die 723 2000.

0: 15.40 Uhr die Zeit, hier ist der Radio Today Verkehrsdienst und er meldet auf der A8 Salzburg Richtung München. Zwischen Holzkirchen und Aing haben wir 3 Kilometer Stau. Auf der A8 München Richtung Salzburg zwischen Weyern und Irschenberg, hier haben wir 3 Kilometer Stau. Auf der A99 München Nord Richtung München Südwest zwischen Neuherberg und Tunnel Allach 6 Kilometer Stau. Zwischen Dreieck München Südwest und Tunnel Aubing in der Gegenrichtung 2 Kilometer Stau. Zwischen Ottobrunn und Haar 3 Kilometer, zwischen Hohenbrunn und Kirchheim 6 Kilometer Stau. Auf dem Mittleren Ring ist üblich zu dieser Zeit einiges los. Ich wünsche euch eine gute Fahrt. Gewitz wird in Bad Tölz auf der Ansbacher Straße, bei der Isarbrücke, in der Ortsdurchfahrt Großhardpenning, bei Holzkirchen, dann auf der Ismanninger Straße in der 30er-Zone und auf der Impler Straße stadteinwärts beidseitig. Also nicht stadteinwärts, sondern beidseitig in der 30er-Zone bei der Tankstelle. Für weitere Blitzer wählt die 723 2000.
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1: Ein Mann ist in Mittelfranken auf dem Standstreifen an einem Stau auf der A9 vorbeigefahren und hat dadurch einen Polizisten gefährdet. Mehr dazu gleich.
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1: Aino Corrida, 15.53 Uhr die Zeit. Hier kommt meine letzte Meldung der Lokalwelle. Ein Mann ist in Mittelfranken auf dem Standstreifen an einem Stau auf der A9 vorbeigefahren und hat dadurch einen Polizisten gefährdet. Der Beamte war auf der Straße, um Reifenteile zu entfernen. Wie die Polizei mitteilte, der 26-jährige Autofahrer fuhr demnach knapp zwischen dem Polizisten und dem Standstreifen, beziehungsweise nicht nur dem Standstreifen, sondern auch dem Streifenwagen vorbei. Zuvor hätten die Beamten den Verkehr auf der A9 bei Feucht im Landkreis Nürnberger Land heruntergebremst. Als alle Fahrzeuge standen, stieg der Beamte aus und begann mit den Aufräumarbeiten, wie es weiter hieß. Der 26-Jährige sei daraufhin über den Standstreifen und mit hoher Geschwindigkeit am Polizisten vorbeigefahren. Dann habe er die Autobahn verlassen. Kurz darauf hätten die Beamten den Mann kontrollieren können. Er zeigte sich laut Polizei einsichtig, dennoch erwartet ihn eine Anzeige wegen der Gefährdung des Straßenverkehrs. Denn Einsicht schützt vor Strafe nicht. Und hier wird geblitzt, und zwar in Grünwald auf der Kaiser-Ludwig-Straße, beidseitig in der 30er-Zone. Danke, Olli. Und falls ihr auch einen Blitzer entdeckt habt, den melden möchtet, gerne hier im Studio. Die Nummer ist die 723-2000. Das war die Lokalwelle. Bedanke mich fürs Dabeisein. Und jetzt geht's erfolgreich in den Donnerstagabend hinein mit Sabine Finke der QuickTimes und ihrem interaktiven Flohmarkt, der Open Line. Ein Schau vom V. Bedanke mich. Aloha, Baba und Servus.
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2: 16 Uhr und 2 Minuten. Sie hören Radio Today, die Quick Times, die Donnerstagsausgabe. Nicht vergessen, 16:30 die Open Line, der interaktive Flohmarkt. Ich bin Sabine Finke. Hallo und Servus zusammen.
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1: Ich bin Florian Klaus. Für Menschen aus der Ukraine gelten in der EU wegen des Kriegs in dem Land vereinfachte Aufnahmeregeln. Für wehrfähige Männer soll das in Zukunft aber nicht mehr so sein. Das hat der Rat der Mitgliedstaaten beschlossen. Die neue Verordnung soll in Kürze in Kraft treten. Grund für die Änderung ist, dass die Ukraine weiterhin viele Soldaten zur Verteidigung gegen Russland braucht. Wer schon einen Schutzstatus in der EU hat, behält ihn aber. Wegen eines Waldbrands in den Chiemgauer Alpen gilt jetzt der Katastrophenfall. Mehr als 200 Einsatzkräfte kämpfen gegen die Flammen nahe der Lackenbergwand bei Unterwössen. Löschhubschrauber und Sprinkleranlagen sollen verhindern, dass sich das Feuer weiter Richtung Tal ausbreitet. Fabian Schaffer berichtet.
2: Man brauche einen schnellen Zugriff und schlagkräftige Hilfe bei der Brandbekämpfung, sagte der Traunsteiner Landrat Danzer. Dabei hätten auch die Erfahrungen aus dem Waldbrand am Saurüsselkopf im Mai eine Rolle gespielt. Wegen des immer wieder auffrischenden Winds befürchten die Behörden, dass sich das Feuer rasch weiter ausbreitet. Deshalb wurde auch Unterstützung aus Österreich angefordert.
1: In diesem Jahr sind schon jetzt mehr Menschen in Deutschland an Hitze gestorben als sonst in ganzen Jahren. Fast 10.000 Hitzetote waren es bisher, schätzt das Robert-Koch-Institut. Mehr als die Hälfte davon führt das RKI auf die Hitzewelle in der zweiten Junihälfte zurück. Große Hitze ist besonders für ältere Menschen gefährlich. Meist ist es eine Kombination mit bestehenden Vorerkrankungen, die zum Tod führt. Bayerns Ministerpräsident Söder ist kurz vor den Sommerferien nochmal auf Reisen. In Ungarn hat er den neuen Regierungschef Moggia getroffen und mit ihm Gemeinsamkeiten herausgestellt. So forderten sie weitere Lockerungen bei der Zulassung von Verbrennerautos in der EU. Die EU-Kommission hatte schon Ausnahmen vom ursprünglich geplanten Verbrenner aus im Jahr 2035 vorgeschlagen. Für Söder geht es als nächstes weiter nach Griechenland. Mit einem dreitägigen Posaunenkonzert wollen rund 1.800 Bläserinnen und Bläser in Nürnberg einen neuen Weltrekord aufstellen. Bis Sonntag früh sollen durchgängig Blasinstrumente in der Jakobskirche erklingen. Heute Vormittag ist es losgegangen. Der Ablauf ist genau durchchoreografiert. Es spielen drei Gruppen 90 Minuten lang immer abwechselnd. Danach übernehmen nahezu nahtlos die nächsten drei.
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3: Der Radio Today Verkehrsdienst meldet die A8 Salzburg Richtung München. Zwischen Aying und Hofoldinger Forst 2 Kilometer Stau. A9 Nürnberg Richtung München, zwischen Garching Süd und Kreuz München Nord ein Unfall. Der Standstreifen ist blockiert. In der Gegenrichtung zwischen Allershausen und Pfaffenhofen Stau. Wir haben die A99 Autobahnring München Südwest Richtung München Nord. Zwischen Dreieck München Südwest und Tunnel Aubing 2 Kilometer Stau. In der Gegenrichtung zwischen Herberg und Ludwigsfeld 7 Kilometer. Und zwischen Kreuz München West und Lochhausen noch einmal 1 Kilometer. Nord Richtung Süd, sie stehen zwischen Kirchheim und Kreuz München Ost. Süd Richtung Nord zwischen Vaterstetten Ost und Kirchheim Stau. A995 München Richtung Kreuz München Süd zwischen Taufkirchen West und Sauerlach Stau. B2 Augsburg Richtung München, sie stehen zwischen der Agricola und der Fürstenrieder Straße. Ebenso auf der B304 München Richtung Dachau zwischen Landshuter Allee und Hanauer Straße. Auch am mittleren Ring Stau. Zwischen der Sachranger und der Schwanseestraße, zwischen Innsbrucker Ringtunnel und Ramersdorf, zwischen zwischen der Langenbürgener und der Schlüsselbergstraße, zwischen Schwabing der B13 und dem Petuel-Tunnel, zwischen Ruffini-Straße und Donnersberger Brücke, aber auch Stau zwischen der Tübinger Straße, der B2 und der Donnersberger Brücke, sowie zwischen Heckenstaller und Luise-Kieselbach-Tunnel. Da wo es rollt, eine stressfreie und gute Fahrt.
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3: Es wird geblitzt aus Blitzanhängern. Implerstraße stadteinwärts bei der Tankstelle in Schwarz-Weiß-Gelb. Und zwar in der Tempo-30-Zone. Das gilt auch für die Ismaninger Straße. Dann haben wir Blitzanhänger in der Ortsdurchfahrt Großhardt-Penning bei Holzkirchen, in Bad Tölz auf der Ansbacher Straße bei der Isarbrücke beidseitig und in Grünwald auf der Kaiser-Ludwig-Straße beidseitig auch hier in der Tempo-30-Zone. Und wenn Sie noch unterwegs sind und einen Blitzer sehen, 723 2000 wählen, 089 723 2000.
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3: Besonders in Franken sind teils kräftige Schauer und Gewitter heute unterwegs, durch die es nach der anfänglichen Hitze auch abkühlt. Auch in der Nacht vereinzelt Schauer und Gewitter. Die Temperaturen sinken auf 2 bis 15 Grad. Morgen am Freitag läuft der Tag ähnlich wie heute. Erst viel Sonnenschein und dann Wolken, vor allem zum Abend hin Gewitter. Es bleibt sehr warm bis heiß. Hier in München-Thalkirchen messen wir aktuell plus 36 Grad vor unserem Studiofenster. Und zum Abschluss ein Blick auf die Uhr, 16 Uhr und 18 Minuten.

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1: 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Gleich wieder 3 Minuten Zeit für Ihre privaten Kleinanzeigen.
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0: 16:32 Uhr. Jetzt also die Open Line, der interaktive Flohmarkt. Wenn Sie mit dabei sein möchten, die 723-2000 wählen.
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0: 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Jetzt heißt es wieder kaufen, verkaufen, tauschen, suchen, grüßen, daten und natürlich auch verschenken. Gemäß dem Motto, jeden Tag eine gute Tat oder auch zwei. Die 723-2000, die Studiotelefonnummer jetzt für die Open Line. Die 723-2000 können Sie aber natürlich auch wählen, wenn Sie einen Flitzerblitzer sehen. Und dann machen Sie es so wie Mama Lisanne und Sohnemann Erik. Wir haben nämlich gerade eben vor der Open Line noch angerufen und einen neuen Flitzerblitzer gemeldet. In der Implerstraße steht ein grauer Caddy zur Querstraße Wackersbergstraße, statt auswärts, also in Fahrtrichtung Wertstoffhof. Vielen Dank dafür. Und wenn Sie sich jetzt gerade sagen, Implerstraße, da war doch was mit einem Blitzanhänger. Ja, den gibt's auf der Implerstraße auch noch. Und zwar in der Tempo-30-Zone bei der Tankstelle in Schwarz-Gelb statt einwärts. Also bitte recht freundlich und dann runter vom Gas. Und wenn Sie noch was haben für die Open Line, dann jetzt die Chance ergreifen. 723-2000, der Anruf hier für Sie beim interaktiven Flohmarkt. Die nächste Ausgabe gibt es erst wieder um 19.30 Uhr. Bis dahin Infos aus aller Welt, der Service aus München für München und natürlich Musik, die besten Classics aller Zeiten. Und mit einem Klassiker von King Harvest geht es jetzt auch weiter. Und nochmal vielen Dank an Lisanne und Erik für den neuen Flitzerblitzer.
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1: 16:42 wurde es gerade eben mit Joyce Sims. Davor hörten sie King Harvest. Und gleich geht es mit Creedence Clearwater Revival weiter. Aber zunächst der Service, der Blick auf die Straßen in und um München. Der Radio 2-Day Verkehrsdienst meldet die A8 Salzburg Richtung München zwischen Aying und Hofoldinger Forst ein Stau. A9 Nürnberg Richtung München, sie stehen zwischen Garching Süd und Kreuz München Nord, hier ein Unfall, Standstreifen ist blockiert. Südwest Richtung Nord auf der A99, das ist der Autobahnring München, zwischen Dreieck München Südwest und Tunnel Aubing 2 Kilometer Stau, in der Gegenrichtung zwischen Neuherberg und Ludwigsfeld 7 Kilometer. Nord Richtung Süd Stau zwischen Kirchheim und Kreuz München Ost und in der Gegenrichtung zwischen Vaterstetten Ost und Kirchheim. Außerdem auch am mittleren Ring noch in weiten Strecken Zeit mitbringen. Der Feierabendverkehr. Ich wünsche eine gute und sichere Fahrt. Damit zu den Flitzerblitzern. Wir haben einen grauen Caddy auf der Implerstraße, Querstraße Wackersbergstraße statt auswärts in Fahrtrichtung Wertstoffhof. Danke nochmal an Lisanne und Erik. Und weiter geht es mit Blitzanhängern. Da steht tatsächlich noch einer oder auch einer auf der Implerstraße. Statt einwärts in der Tempo-30-Zone bei der Tankstelle in Schwarz-Gelb. Sowie auf der Ismaninger Straße Tempo 30. Dann haben wir in Grünwald die Kaiser-Ludwig-Straße. Beidseitig ebenfalls Tempo 30 Bad Tölz. Ein Blitzanhänger auf der Ansbacher Straße bei der Isarbrücke beidseitig. Und die Ortsdurchfahrt Großhardt-Penning bei Holzkirchen. Blitzer entdeckt, eingecheckt, 7/23/2000 wählen. Ich bin Sabine Fink. Schön, dass Sie mit dabei sind.
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1: Laut einer Schätzung des Robert-Koch-Instituts sind es in Bayern aktuell schon mehr als 1000 Hitzetote und damit bereits mehr als im gesamten Vorjahr. Wie es in den anderen Bundesländern aussieht, das erfahren Sie gleich bei mir.
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0: In Bayern sind nach Schätzung des Robert-Koch-Instituts im laufenden Jahr schon rund 1050 Menschen an den Folgen von Hitze gestorben. Zum Vergleich, 2025 waren es im gesamten Jahr 490 Menschen. Betroffen sind besonders Ältere. Die Schätzung hat allerdings eine große Schwankungsbreite. Bayern ist aber weniger stark betroffen als andere Bundesländer. In Baden-Württemberg waren es trotz der niedrigeren Bevölkerungszahl laut RKI-Schätzung 1870 Fälle, in ebenfalls kleineren Hessen 1350 und in Nordrhein-Westfalen sogar 2270. Betrachtet man die geschätzten Hitzetoten pro 100.000 Einwohner, liegt der Freistaat mit einem Wert von 7,9 im unteren Mittelfeld. Im Saarland ist der Wert mit 33 am höchsten, in Schleswig-Holstein mit 2,4 am niedrigsten. Bundesweit geht das Robert-Koch-Institut von bislang 9.800 hitzebedingten Sterbefällen aus. Dazu zählen Fälle, in denen die Hitzeeinwirkung etwa bei einem Hitzeschlag den Tod unmittelbar ausgelöst hat. In den meisten Fällen ist es eine Kombination aus Vorerkrankung und Hitze, die zum Tod führt. Auf dem Totenschein wird aber zumeist nicht die Hitze als Todesursache vermerkt. Daher stellt das RKI statistische Berechnungen an. In der letzten Juniwoche hat es ja eine außergewöhnlich intensive und anhaltende Hitzewelle mit regional über 40 Grad gegeben. Weil der Sommer noch lange nicht vorbei ist, könnte die Anzahl der Hitzetoten je nach Wetterlage im weiteren Jahresverlauf noch deutlich steigen. Und wenn Sie unterwegs sind und einen Flitzerblitzer sehen, die 723
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2: 17 Uhr und eine Minute. Wir starten durch in die zweite Programmstunde der Quicktimes heute in der Donnerstagsausgabe. Schön, dass Sie mit uns in der Rush-Hour unterwegs sind und in den wohlverdienten Feierabend starten. Ich bin Sabine Finke. Hallo und Servus zusammen.
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1: Ich bin Florian Klaus. Etwa 4 von 5 Menschen in Deutschland halten den Staat für überfordert. Das geht aus einer Umfrage im Auftrag des Deutschen Beamtenbunds hervor. Beamtenbundchef Geier nannte die Ergebnisse eine Katastrophe und einen Weckruf. Wenn die Leute nach einzelnen Bereichen gefragt werden, sind die Ergebnisse besser. Bei der Asylpolitik zum Beispiel halten nur noch 16% den Staat für überfordert. In den Bereichen soziale Sicherungssysteme und Rente sind es 26. Fast 4,4 Millionen Menschen aus der Ukraine haben bisher in der EU Schutz gefunden. Doch ukrainischen Männern soll nun die Flucht vor dem Krieg gegen Russland erschwert werden. Sie profitieren künftig nicht mehr von vereinfachten Aufnahmeregeln, wie die Mitgliedstaaten entschieden haben. Dieter Ebeling berichtet.
2: Das von Russland angegriffene Land hat ein massives Problem mit mehr als 2 Millionen Fahnenflüchtigen. Die sollen künftig in der EU nicht mehr in den Genuss eines vereinfachten Aufnahmeverfahrens kommen. Dieses Verfahren soll künftig hier nur noch für die gelten, die schon Wehrdienst geleistet haben. Alle anderen Wehrpflichtigen müssten normale Asylanträge stellen. Immerhin, wer schon jetzt in der EU ist, darf auch hier bleiben.
1: Mehr als 200 Einsatzkräfte kämpfen seit gestern gegen einen Waldbrand in den Chiemgauer Alpen. Die Behörden haben jetzt den Katastrophenfall ausgerufen. Man brauche bei der Brandbekämpfung schnellen Zugriff und schlagkräftige Hilfe, hieß es. Inzwischen wurde auch Unterstützung aus Österreich angefordert. Evakuierungen werden vorbereitet. Die Gewerkschaft Verdi klagt neben dem Landes- nun auch Bundesverfassungsgericht gegen die Lockerung des Ladenschlusses in Bayern. Die hatten CSU und Freie Wähler beschlossen. Zum Beispiel dürfen jetzt in Ausflugs-, Kur- und Wallfahrtsorten an bis zu 40 Sonn- und Feiertagen Lebensmittel und touristische Waren verkauft werden. Das geht zulasten der Beschäftigten, sagt Verdi. In Australien hat ein Buch nach 150 Jahren den Weg in eine Bibliothek zurückgefunden. Ein Mann hat es abgegeben, nachdem er es bei Renovierungsarbeiten gefunden hatte. Wer das Werk über antike griechische Bauwerke einst ausgeliehen hat, lässt sich nicht mehr klären. Die Überziehungsgebühr würde sich auf rund 17.000 Euro belaufen.
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3: Der Radio Today Verkehrsdienst meldet die A94 München Richtung Passau zu den Kreuz München Ostermarkt Schwaben 1 Kilometer Stau. A95 Garmisch-Partenkirchen Richtung München zwischen Sendling in Höhe Sendling Süd hat sich ebenfalls ein Stau gebildet. A96 Lindau Richtung München, sie stehen zwischen Leim und Sendling. A96 München Süd Richtung München Nord bei der A99 ein Stau. Das ist der Autobahnring München, die A99 Südwest Richtung München Nord zwischen Kreuz München West und Dreieck Allach sowie zwischen Dreieck München Südwest und im Tunnel Aubing Stau, dort gleich auf 5 Kilometern Länge. Nordrichtung Süd zwischen Kirchheim und Kreuz München Ost liegen Reifenteile auf dem linken Fahrstreifen. Nordrichtung Südwest zwischen Neuherberg und dem Tunnel Allach 7 Kilometer Stau, zwischen Kreuz München West und Lochhausen 1 Kilometer. Südrichtung Nord, sie stehen zwischen Hohenbrunn und Haar sowie zwischen Vaterstetten Ost und Kirchheim. B471 Fürstenfeldbruck Richtung Oberschleißheim, Stau zwischen Karlsfeld und Oberschleißheim sowie zwischen Dachau Süd und Dachau Mitte. Ferner haben wir am Mittleren Ring zwischen Tegernseer Landstraße und Kandidtunnel 5 Kilometer Stau. Sie stehen aber auch zwischen Innsbrucker Ringtunnel und Schlüsselbergstraße, zwischen Ungarer Straße, B13 und Petoltunnel, zwischen Schwabing und Gundelindenstraße, zwischen Lechenauer und Schleißheimer Straße, sowie zwischen Ruffini-Straße und Donnersberger Brücke und zwischen Sendling der B2 und der Donnersberger Brücke. Ich wünsche eine gute und sichere Fahrt.
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3: Es wird geblitzt auf der Implerstraße, ein grauer Caddy, Querstraße Wackersbergstraße, statt auswärts Richtung Wertstoffhof. Und auf der Implerstraße gibt es auch noch einen Blitzanhänger bei der Tankstelle in Schwarz-Gelb, Tempo 30 statt einwärts, sowie auf der Ismaninger Straße Tempo 30. Noch weitere Blitzanhänger, Grünwald, Kaiser-Ludwig-Straße beidseitig Tempo 30, in Bad Tölz auf der Ansbacher Straße bei der Isarbrücke beidseitig und Ortsdurchfahrt Großhardt-Penning bei Holzkirchen. 723-2000 089 723-2000 wählen für die Flitzerblitzer dieser Stadt.
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3: Besonders in Franken sind teils kräftige Schauer und Gewitter unterwegs, durch die es nach der anfänglichen Hitze auch abkühlt. In der Nacht vereinzelt Schauer und Gewitter, die Temperaturen sinken auf 20 bis 15 Grad. Morgen ähnliches Wetter wie heute. Es gibt Sonnenschein und Wolken, vor allem zum Abend hin kommen Gewitter. Es bleibt sehr warm bis heiß. Wir messen hier in München Thalkirchen vor unserem Studiofenster plus 36 Grad. Und zum Abschluss ein Blick auf die Uhr, 17 Uhr und 17 Minuten.
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1: Der Autozulieferer ZF hat die Rückkehr in die Gewinnzone geschafft. Man schreibt wieder schwarze Zahlen. Doch hohe Schulden und die schwache Autokonjunktur bleiben eine Belastung. Gleich mehr dazu.
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Nach 2 Jahren mit Milliardenverlusten schreibt der Autozulieferer ZF wieder schwarze Zahlen. Im ersten Halbjahr verdiente der Konzern vom Bodensee unter dem Strich 122 Millionen Euro, wie Finanzchef Michael Frick mitteilte. Im Vorjahreszeitraum war noch ein Verlust von 195 Millionen Euro angefallen. Frick zeigte sich optimistisch, dass der Konzern das Gesamtjahr mit schwarzen Zahlen abschließen wird. ZF-Vorstandsvorsitzender Matthias Mietreich führte den Gewinnsprung auf Kostendisziplin, eine bessere operative Leistung und die stärkere Konzentration auf profitable Produkte zurück. 2025 hatte das Unternehmen aus Friedrichshafen am Bodensee ja tiefrote Zahlen geschrieben. Der Verlust hatte vor allem wegen eines Sondereffekts beim Konzernumbau 2,1 Milliarden Euro betragen. Auch 2024 schloss der Konzern mit einem Minus ab. Die Schulden blieben mit rund 9,8 Milliarden Euro hoch. Dem Konzern zu schaffen macht außerdem die aktuell niedrige Fahrzeugproduktion und damit ausbleibende Aufträge der Autohersteller sowie hohe Kosten für den Wandel zum Elektromotor. Das Unternehmen treibt daher mehrere Sparprogramme voran. Bis Ende 2028 will ZF bis zu 14.000 Stellen in Deutschland streichen. Das entspricht grob jedem vierten Job in Deutschland. 17.28 Uhr, Radio Today, die Quick Times, die Donnerstagsausgabe Blitzer entdeckt, bei Radio Today eingecheckt, 723 2000 wählen, 089 723 2000. Und jetzt Musik aus München mit Fancy.

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1: Schon wieder 17 Uhr und 41 Minuten. Auch in dieser Programmstunde natürlich noch einmal der Service für Sie. Der Radio Today Verkehrsdienst meldet die A99, das ist der Autobahnring München Südwest Richtung München Nord, zwischen Kreuz München West und dem Dreieck Allach 5 Kilometer Stau, im weiteren Verlauf zwischen dem Dreieck München Südwest und dem Tunnel Aubing. Dann haben wir Nord Richtung Süd zwischen Kirchheim und Kreuz München Ost, liegen Reifenteile auf dem linken Fahrstreifen. Nord Richtung Südwest zwischen Neuherberg und dem Tunnel Allach 7 Kilometer Stau, im weiteren Verlauf zwischen Kreuz München West und Lochhausen 2 Kilometer. Sie stehen aber auch Süd Richtung Nord zwischen Hohenbrunn und Haar sowie zwischen Vaterstetten Ost und Kirchheim. Auch auf der B471 Stau Fürstenfeldbruck Richtung Oberschleißheim, zwischen Karlsfeld und Oberschleißheim, so zwischen Dachau Süd und Dachau Mitte. Und wir haben am mittleren Ring Stau zwischen Tegernseer Landstraße und Kandetunnel auf 5 Kilometern Länge und auch Sendling und B2 sowie Donnersberger Brücke und Schwabing und Gunde-Lindenstraße sowie Innsbrucker Ringtunnel und Schlüsselbergstraße. Ich wünsche eine stressfreie und gute Fahrt. Die Flitzerblitzer Implerstraße. Und zwar haben wir da einen grauen Caddy. Querstraße Wackersbergstraße statt auswärts Richtung Wertstoffhof. Dann gibt's Blitzanhänger Implerstraße statt einwärts bei der Tankstelle in Schwarz-Gelb. Ismaninger Straße Tempo 30 Zone. Ostseefahrt Großhardt-Penning bei Holzkirchen. Bad Tölz an der Ansbacher Straße bei der Isarbrücke beidseitig. Sowie Grünwald-Kaiser-Ludwig-Straße beidseitig. Auch hier ein Blitzanhänger in der Tempo 30 Zone. Blitzer entdeckt, eingecheckt, 7.23.2000 wählen.

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1: Auf einem Rastplatz sind zwei Hunde in einem überhitzten Wagen eingesperrt. Die Polizei greift ein. Weitere Einzelheiten dazu gleich.
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0: Polizeibeamte haben zwei Hunde aus einem überhitzten Auto in Niederbayern gerettet. Der Wagen war gestern Nachmittag auf einer Rastanlage in Passau geparkt, wo den Beamten die bereits gesundheitlich angeschlagenen Tiere aufgefallen sind, wie die Polizei mitteilte. Die Polizisten hatten dann die Seitenscheibe eingeschlagen, die Hunde mit Wasser versorgt und einem Tierheim übergeben. Gegen die 25 und 43 Jahre alten Hundehalter wurde ein Ermittlungsverfahren wegen eines möglichen Verstoßes gegen das Tierschutzgesetz eingeleitet. Die Polizei warnt eindringlich davor, Kinder und Hunde auch nur kurzzeitig in abgestellten Fahrzeugen zu lassen. Bei höheren Temperaturen und direkter Sonneneinstrahlung könnten schon nach wenigen Minuten Werte von mehr als 40 Grad im Innenraum erreicht werden. Der Blick auf die Uhr, 17 Uhr und 53 Minuten. Der Blick auf die Playlist, da steht tatsächlich Cheap Trick drauf. Ja, die gibt's auch schon etwas länger. Sie kommen jetzt gleich für Sie mit einem aktuellen Top-Titel. Und vielleicht gibt es davor noch den ein oder anderen Flitzerblitzer. Wenn dem so ist, dann bitte die 723 2000 wählen. 089 723 2000.
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1: Ich bin Florian Klaus. Die EU will sich bei künstlicher Intelligenz nicht länger von Google, Amazon und Co. abhängen lassen und plant 7 riesige KI-Rechenzentren. Die EU-Kommission sucht für die sogenannten Gigafactories private Investoren und schießt bis zu 10 Milliarden Euro zu. Ziel der Aktion ist es, den Rückstand zu den USA und China im Bereich künstliche Intelligenz aufzuholen. Das Vertrauen in den Staat ist auf einen Tiefstand gesunken. Das zeigt eine Bürgerbefragung im Auftrag des Beamtenbunds. 79% der Befragten meinen, der Staat sei mit Aufgaben und Problemen überfordert. Fiona Reinhardt berichtet.
2: Besonders mit Blick auf die soziale Absicherung und die Rente halten viele Menschen den Staat für überfordert. Fast jeder Fünfte hat aber auch wenig Vertrauen in den Staat, wenn es um Steuern und Finanzen geht. Ausnahme ist die Asyl- und Flüchtlingspolitik. Hier hat das Vertrauen deutlich zugenommen. Experten gehen davon aus, dass die wechselnden Regierungen und die Unzufriedenheit mit der Merz-Regierung Grund für den Vertrauensverlust sind.
1: Bei Katastrophen in Bayern soll in Zukunft das neue Landesamt für Bevölkerungsschutz die Koordination der Einsatzkräfte übernehmen. Es ist bundesweit das erste solche Amt, wie Innenminister Herrmann gesagt hat. Anhand eines fiktiven Hochwassers hat es schon mal demonstriert, wie es im Ernstfall arbeitet. Mit dem neuen Amt will Bayern auch auf zunehmende Naturkatastrophen wie die Hochwasser im Frühsommer 2024 reagieren. Die Waldbrände auf Kreta wüten weiter. In der Nähe der Ortschaft Preveli ist heute ein neues Feuer ausgebrochen. Wegen des vielen Rauchs hat die Küstenwache rund 50 Menschen aus einem Küstenabschnitt in Sicherheit gebracht. Die Löscharbeiten werden wie schon gestern durch starken Wind erschwert. In anderen Teilen Europas ist die Lage hingegen besser geworden. So konnten an der französischen Atlantikküste mehr als 80.000 Menschen in ihre Häuser zurück. Der Streit zwischen dem europäischen Fußballdachverband UEFA und dem Weltverband FIFA spitzt sich zu. Wegen des von FIFA-Chef Infantino gewünschten Investorendeals drohen alle UEFA-Mitglieder mit einem WM-Boykott. Solange die Vorschläge im Raum stehen, würden keine UEFA-Teams mehr an den Turnieren der FIFA teilnehmen, heißt es in einer Mitteilung. Sie befürchten zu viel Einfluss privater Anleger auf den Sport.
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0: Radio Today Verkehrsdienst meldet die A92 Deggendorf Richtung München. Zwischen Dreieck Flughafen München und Freising Süd ein Unfall mit einem LKW. Der mittleren linke Fahrstreifen sind blockiert. A94 München Richtung Passau zwischen Dagelfing und Amoosfeld ein Unfall. Der linke Fahrstreifen ist blockiert. A95 Garmisch-Partenkirchen Richtung München zwischen Seeshaupt und Wolfratshausen liegt ein Dachträger auf der Fahrbahn. A96 München Südwest Richtung München Nord in Höhe A99 ein Stau. A99 Autobahnring München Südwest Richtung München Nord zwischen Dreieck Feldmoching und Kreuz München Nord, zwischen Kreuz München West und Dreieck Allach und zwischen dem Dreieck München Südwest und Tunnel Aubing jeweils ein Stau. Wir haben in der Gegenrichtung zwischen Dreieck Feldmoching und Tunnel Allach 6 Kilometer Stau. Nord Richtung Süd zwischen Kreuz München Ost und Vaterstetten West stehen sie ebenfalls. B2 München Richtung Augsburg zwischen Friedenheimer und Fürstenriederstraße ein Stau. In der Gegenrichtung zwischen Agricola und Fürstenriederstraße sowie zwischen Barthestraße und Donnersberger Brücke. B11 München Richtung Wolfratshausen zwischen Peretzhofener und Melchiorstraße ein Stau sowie zwischen Peter-Augustin-Rösch-Straße und Höllriegelskreuth. Wir haben ferner noch den mittleren Ring. Und zwar stehen sie da im Stau zwischen Tegernseer Landstraße und Brudermühlbrücke, Innsbrucker Ringtunnel und Schlüsselbergstraße, Schwabing und Biedersteiner Tunnel, Landshuter Allee-Tunnel, B2 und Donnersberger Brücke, Lerchenauer Straße und Petuel-Tunnel, Tübinger Straße sowie Luise-Kieselbach-Tunnel und zwischen München-Sendling-Süd und dem Kandetunnel. Ich wünsche eine stressfreie und gute Fahrt.
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0: Es wird geblitzt, ein Caddy, ein Grauer steht auf der Implerstraße, Querstraße zur Wackersbergstraße statt auswärts in Fahrtrichtung Wertstoffhof. Dann haben wir Blitzanhänger, einer auch auf der Implerstraße statt einwärts Tempo 30 bei der Tankstelle in Schwarz-Gelb, einer auf der Ismaninger Straße Tempo 30 und weitere Grünwald, Kaiser-Ludwig-Straße beidseitig Tempo 30, Bad Tölz auf der Ansbacher Straße bei der Isarbrücke beidseitig im Ortsdurchfahrt Großhardt-Penning bei Holzkirchen. 723-2000 wählen Sie oder gerne auch mit der 089 davor 723-2000. Die Studiotelefonnummer ist auch unsere Blitzer-Hotline.
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0: Besonders in Franken sind teils kräftige Schauer und Gewitter heute noch unterwegs, die dann nach der anfänglichen Hitze heute auch für Abkühlung sorgen. Auch in der Nacht vereinzelt Schauer und Gewitter. Die Temperaturen sinken auf 20 bis 15 Grad. Morgen am Freitag ähnliches Wetter. Erst Sonnenschein und Wolken, vor allem zum Abend hin Gewitter. Es bleibt sehr warm bis heiß. Hier in München-Thalkirchen messen wir aktuell vor unserem Studiofenster plus 35 Grad. Und zum Abschluss ein Blick auf die Uhr, 18 Uhr und 23 Minuten.
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1: Eine Rentnerin stellt nach einem Anruf 60.000 Euro in Kochtöpfen vor die Tür und fällt auf Betrüger herein. Gleich mehr dazu.
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falsche Polizisten haben in Oberbayern 60.000 Euro aus Kochtöpfen einer Rentnerin erbeutet. Die Kriminellen gaben sich als Polizisten aus, riefen die Senioren an und behaupteten, sie vor einem Überfall schützen zu wollen, wie die Polizei, also die echte, mitteilte. Sie forderten die Frau demnach auf, ihre Ersparnisse in Kochtöpfen vor die Tür in Althengnenberg zu stellen. Beamte sollen dann das Geld abholen und in Sicherheit bringen, hieß es den Angaben nach von den Betrügern. Nachdem die Rentnerin der Forderung nachgegeben hatte, sollen die Kriminellen das Geld der Polizei abgeholt haben und verschwunden sein. Später erkannte die Geschädigte die Betrugsmasche und sie erstattete Anzeige bei der echten Polizei. 18 Uhr und 31 Minuten, Radio Today, die Quick Times. Die Donnerstagsausgabe. Wenn Sie unterwegs sind und einen Flitzerblitzer sehen, dann ran ans Telefon. 723 2000 wählen, 089 723 2000. Wir machen weiter mit Musik. Wir sind Led Zeppelin.

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1: Uhr wurde es gerade eben mit Musik von Prince, davor wie angekündigt Led Zeppelin, und gleich geht es weiter mit Status Quo, aber zunächst schon wie auf die Straßen in und um München. Der Radio Today Verkehrsdienst meldet, die A92 Deckendorf Richtung München, sind im Dreieck Flughafen München und Freising Süd, ein Unfall mit einem LKW, der mittlere und linke Fahrstreifen sind blockiert. A94 München Richtung Passau, zwischen Dagelfing und Amoosfeld, ein Unfall, der linke Fahrstreifen ist blockiert, und auf der A95 Kamm-Spatenkirchen Richtung München, zwischen Seeshaupt und Wolfratshaufen, ein Dachträger auf der Fahrbahn. Außerdem haben wir die A99 Autobahnring München Nord Richtung München Südwest, zwischen Dreieckfeld-Moching und Tunnel Allach 6 Kilometer Stau. In der Gegenrichtung stehen sie zwischen Dreieckfeld-Moching und Kreuz München-Nord sowie zwischen dem Dreieck München-Südwest und dem Tunnel Aubing. Und auch am mittleren Ring in weiten Teilen noch Zeit mitbringen der Feierabendverkehr. Ich wünsche eine gute und sichere Fahrt. Die Flitzerblitzer, Anne Grauer Caddy, auf der Implerstraße, Ecke Wackersberger Straße auswärts in Fahrtrichtung Wertstoffhof. Dann haben wir einen Blitzanhänger auf der Implerstraße bei der Tankstelle Schwarz-Gelb statt einwärts. Auf der Ismaninger Straße steht einer in der Tempo-30-Zone und drei weitere Blitzanhänger. Grünwald, Kaiser-Ludwig-Straße, Bad Tölz, Ansbacher Straße und Ortsdurchfahrt Großhardt-Penning bei Holzkirchen. Blitzer entdeckt, eingecheckt. 723 2000 wählen. 089 723 2000.
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1: In den Chiemgauer Alpen brennt ein Bergwald. Der Bereich in Gipfelnähe ist schwer erreichbar. Um den Brand besser bekämpfen zu können, entscheiden sich die Behörden für einen weiteren Schritt. Gleich mehr dazu.
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0: Die Hubschrauber dröhnen unablässig. Dichter Rauch zieht herab ins Tal. In den Chiemgauer Alpen hat ein Bergwaldfeuer gefangen. Mehr als 200 Einsatzkräfte kämpfen in dem unwegsamen Gelände im Gipfelbereich der Hochwand nahe der Lackenbergwand bei Unterwössen im Landkreis Traunstein gegen die Flammen. Die Behörden haben den Katastrophenfall ausgerufen. Wegen des immer wieder auffrischenden Winds wird eine schnelle Ausbreitung des Brandes befürchtet. Deshalb wurde auch Hilfe aus Österreich angefordert. Evakuierungen seien aktuell nicht nötig. Sicherheitshalber liefen aber die Vorbereitungen für einen solchen Fall. Wegen der starken Rauchentwicklung war am Morgen die Bevölkerung in der Gegend gewarnt worden. Aufgrund der Löscharbeiten wurde die Bundesstraße, die B305, in beiden Richtungen gesperrt. Bereits bei der Alarmierung gestern Abend war eine deutliche Rauchsäule im Gipfelbereich auf etwa 1000 Metern Höhe zu sehen. Und 2,5 Hektar Fläche waren den Angaben nach heute Nachmittag betroffen. Deshalb sind auch Drohnen im Einsatz. Mit Wärmebildtechnik versuchen die Einsatzkräfte systematisch zu erfassen, wie viele Wärmequellen am Berg vorhanden sind. Eine Aussage zur Brandursache derzeit noch nicht möglich. Nach aktuellem Stand wurde niemand bislang verletzt. 18.53 Uhr, Radio Today, die Donnerstagsausgabe der Quicktimes. 723 2000, die Studiotelefonnummer und unsere Blitzer-Hotline.
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2: 19 Uhr und 4 Minuten. Wir starten noch einmal durch in die vierte und auch schon wieder letzte Programmstunde der Quick Times. Heute in der Donnerstagsausgabe. Nicht vergessen, 19:30 die Open Line, der interaktive Flohmarkt. Ich bin Sabine Finke. Hallo und Servus zusammen.
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1: Ich bin Florian Klaus. Die Europäische Fußballunion UEFA droht im Streit mit dem Weltverband FIFA um einen Investorendeal mit einem großen Schritt. Solange die Vorschläge auf dem Tisch lägen, würden keine Nationalmannschaften aus der UEFA an Wettbewerben der FIFA mehr teilnehmen. Das hat die UEFA nach einem Treffen der Mitglieder mitgeteilt. Sie droht damit nicht nur mit einer Absage für die Männer-WM 2030, sondern auch schon für die WM der Frauen im kommenden Jahr. Ab wann handelt es sich um einen Verstoß gegen den Datenschutz, wenn zum Beispiel WhatsApp-Nachrichten an Dritte weitergeleitet werden? Damit beschäftigt sich seit heute der Bundesgerichtshof. Eine Frau hatte einer Freundin per Textnachrichten die Zustände bei ihrem Arbeitgeber mitgeteilt. Nach einem Streit leitete die Beklagte die Nachrichten an die Praxis weiter. Der Klägerin wurde daraufhin gekündigt. Fast 4,4 Millionen Menschen aus der Ukraine haben bisher in der EU Schutz gefunden. Doch ukrainischen Männern soll nun die Flucht vor dem Krieg gegen Russland erschwert werden. Sie profitieren künftig nicht mehr von vereinfachten Aufnahmeregeln, wie die Mitgliedstaaten entschieden haben. Dieter Ebeling berichtet.
2: Das von Russland angegriffene Land hat ein massives Problem mit mehr als 2 Millionen Fahnenflüchtigen. Die sollen künftig in der EU nicht mehr in den Genuss eines vereinfachten Aufnahmeverfahrens kommen. Dieses Verfahren soll künftig hier nur noch für die gelten, die schon Wehrdienst geleistet haben. Alle anderen Wehrpflichtigen müssten normale Asylanträge stellen. Immerhin, wer schon jetzt in der EU ist, darf auch hier bleiben.
1: Nach dem Auslaufen des Tankrabatts ist die Inflation in Deutschland sprunghaft gestiegen. Die Verbraucherpreise lagen im Juli um 2,8% höher als ein Jahr zuvor. Besonders die Kosten für Energie sind gestiegen, dazu gehört auch Sprit. In den nächsten Monaten könnte die Inflationsrate noch weiter steigen. Die Auswirkungen des Energieschocks seien noch nicht vollständig zum Tragen gekommen, hat vor kurzem die EZB-Chefin Lagarde gesagt. Die Stadt München wird die Einschränkungen zum Wassersparen nach eigenen Angaben nicht verlängern. Damit enden die Auflagen zum Samstag. Die Stadtwerke schätzen die Grundwassersituation zwar weiter als angespannt ein, die Versorgung sei aber gewährleistet. Außerdem rechnet die Stadt damit, dass der Wasserverbrauch mit dem Beginn der Sommerferien deutlich zurückgeht.
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3: Der Radio Today Verkehrsdienst meldet. Die A92 Deggendorf Richtung München zwischen dem Dreieck Flughafen München und Freising Süd. Ein Unfall mit einem LKW. Der Standstreifen ist blockiert. Es gibt eine Unfallaufnahme. A94 München Richtung Passau zwischen Dagelfing und am Moosfeld. Ein Unfall. Der linke Fahrstreifen ist blockiert. A96 München Richtung Lindau zwischen Leim und Blumenau. Ebenfalls ein Unfall. Eine ungesicherte Unfallstelle hier. A96 in der Gegenrichtung zwischen Blumenau und Sendling stehen sie im Stau. Gilt auch für die A99, Autobahnring München Süd Richtung München Nord zwischen Ottobrunn und Hohenbrunn. Dann Südwest Richtung Nord zwischen Kreuz München West und dem Dreieck Allach Stau. Die A99 Eschenried Richtung München Nord zwischen dem Dreieck Eschenried und Ludwigsfeld 3 Kilometer Stau. Am Mittleren Ring stehen sie zwischen Tegernseer Landstraße und Kandetunnel auf 5 Kilometern Länge zwischen zwischen Innsbrucker Ringtunnel und Schlüsselbergstraße, zwischen Landshuter Alleetunnel und der Donnersberger Brücke, sowie zwischen Sendling und der B2 und der Donnersberger Brücke und auch in Höhe der Lerchenauer Straße. Da wo es rollt, eine stressfreie und gute Fahrt.
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3: Es wird geblitzt und zwar auf der Implerstraße, ein grauer Caddy. Querstraße ist die Wackenbergstraße. Statt auswärts in Fahrtrichtung Wertstoffhof. Dann haben wir einen Blitzanhänger auf der Implerstraße, statt einwärts Tempo 30 bei der Tankstelle in Schwarz-Gelb. Es geht weiter mit Blitzanhängern auf der Ismaninger Straße Tempo 30, dann Grünwald-Kaiser-Ludwig-Straße beidseitig Tempo 30, Bad Tölz-Ansbacher Straße bei der Isarbrücke beidseitig sowie Ostdurchfahrt Großhardt-Penning bei Holzkirchen. 723-2000, 089-723-2000, die Studiotelefonnummer auch für die Flitzerblitzer dieser Stadt.
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3: In der kommenden Nacht gibt es vereinzelt Schauer und Gewitter. Die Temperaturen sinken auf 20 bis 15 Grad. Morgen läuft der Tag wettertechnisch ähnlich wie heute. Es gibt Sonnenschein und Wolken, vor allem zum Abend hin kommen Gewitter. Es bleibt sehr warm bis heiß. Hier in München, Thalkirchen, messen wir aktuell noch 35 Grad plus 35 Grad vor unserem Studiofenster. Und zum Abschluss ein Blick auf die Uhr, 19 Uhr und 18 Minuten.

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1: Gleich gibt es hier den nächsten Klassiker im Programm von Radio Today, die Open Line. Das ist der interaktive Flohmarkt. Dann haben wir wieder 3 Minuten Zeit für Ihre privaten Kleinanzeigen.
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0: 19:30 Minuten wurde es gerade eben mit Musik von Marvin Gaye. Jetzt für Sie die Open Line, der interaktive Flohmarkt. Die Studiotelefonnummer, die 723-2000.
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0: Ganz genau, die Leitungen sind frei. 723-2000. Jetzt wählen für die Open Line. Kaufen, verkaufen, tauschen, suchen, grüßen, daten und natürlich auch verschenken. All das ist jetzt wieder möglich beim interaktiven Flohmarkt. Nächste Ausgabe der Open Line in der Morgenwelle am Freitag um 7.30 Uhr. Warum so lange warten, wenn das Gute so nahe liegt? Noch einmal die Studiotelefonnummer, die 723-2000. Wir machen weiter mit Musik und holen jetzt erst einmal das Surfbrett raus.
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1: 18:39 wurde es gerade eben mit Village People. Davor hörten sie Jan and Dean. Und gleich geht es mit Liquido weiter. Aber zunächst der Blick auf die Straßen in und um München. Der Radio Today Verkehrsdienst meldet: A94 München Richtung Passau zwischen Amoosfeld und Riem. Ein Unfall, der linke Fahrstreifen ist blockiert. A96 München Richtung Lindau zwischen Leim und Blumenau. Eine ungesicherte Unfallstelle. A96 in der Gegenrichtung zwischen Leim und Sendling stehen sie im Stau. A99 Autobahnring München Süd Richtung München Nord zwischen Ottobrunn und Hohenbrunn 2 Kilometer Stau. Eschenried Richtung Allach zwischen Dreieck Eschenried und dem Dreieck Allach ebenfalls 2 Kilometer Stau. Südwest Richtung Nord. Sie stehen zwischen Kreuz München West und Dreieck Allach 2 Kilometer und zwischen Germering Nord und Tunnel Aubing 1 Kilometer. Wir haben auch die B11 München Richtung Wolfratshausen, Stau zwischen der Pater-Augustin-Rösch-Straße und Höllriegelskreuth. Dann am mittleren Ring Stau, Tegernseer Landstraße, Weißenseestraße, Innsbrucker Ringtunnel, Schlüsselbergstraße, Sendling zwischen der A96 Sendling und dem Kandetunnel und zwischen Sendling Süd und dem Heckenstaller Tunnel hier nach einem Unfall mit LKW der mittlere Fahrstreifen blockiert. Ich wünsche eine gute und stressfreie Fahrt. Es wird geblitzt, Implerstraße, ein grauer Caddy, Fahrtrichtung Wertstoffhof statt auswärts. Blitzanhänger, Implerstraße bei der Tankstelle in Schwarz-Weiß-Gelb. Ismaninger Straße, Tempo 30. Weitere Blitzanhänger, Bad Tölz, Ansbacher Straße, Ortsdurchfahrt Groß, Hart-Penning und Grünwald, Kaiser-Ludwig-Straße. 7.23.2000 für weitere Flitzerblitzer.

0: In Mittelfranken haben Polizisten durstigen Kühen die Wassertränken aufgefüllt. Gegen die Tierbesitzerin wird nun allerdings ermittelt. Gleich mehr dazu.
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0: bei großer Hitze sind auf einer Weide Kühe ohne Trinkwasser in Not geraten. Eine Anwohnerin hörte die Tiere gestern Abend laut schreien und bemerkte, dass die Wassertanks auf der Weide leer waren, wie die Polizei mitteilte. Daraufhin hatte die Anwohnerin die Polizei informiert. Beamte hatten dann die Tränken mittels Wasserschlauch aufgefüllt. Die Tierhalterin wird ein Ermittlungsverfahren wegen des Verdachts eines Verstoßes gegen das Tierschutzgesetz eingeleitet. Das Ganze ereignete sich auf einer Weide in Neustadt an der Aisch. Damit 19 Uhr und 51 Minuten. Das war die Quick Times, die Fahrt in den Donnerstag-Feierabend. Morgen stiehlt mir hier der Pfau die Schau. Wir hören uns wieder zu Quick Times ab dem 10. August. Bis dahin machen Sie es gut. Tschüss und Servus, sagt Sabine Finke.
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3: Hi Rockers, hier ist eure Lieblingsband Magical Heart aus München. Und das ist unser Song My Poison, live aufgenommen in den Q7 Studios auf Radio Today. Viel Spaß damit.

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2: Sie hören Radio Today 89 München, die genaue Zeit. Es ist jetzt 20:03.

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1: Ich bin Florian Klaus. Die europäischen Fußballnationen drohen mit einem Boykott der kommenden Weltmeisterschaften. Grund ist der Plan des Weltverbands FIFA, kommerzielle Rechte an seinen Turnieren an Investoren zu verkaufen. Solange dieses Vorhaben auf dem Tisch liegt, werden keine Nationalmannschaften aus der UEFA mehr an FIFA-Turnieren teilnehmen, drohen die Europäer. Das würde auch schon die WM der Frauen im kommenden Jahr betreffen. Wegen eines Waldbrands in den Chiemgauer Alpen gilt jetzt der Katastrophenfall. Mehr als 200 Einsatzkräfte kämpfen gegen die Flammen nahe der Lackenbergwand bei Unterwössen. Löschhubschrauber und Sprinkleranlagen sollen verhindern, dass sich das Feuer weiter Richtung Tal ausbreitet. Fabian Schaffer berichtet.
2: Man brauche einen schnellen Zugriff und schlagkräftige Hilfe bei der Brandbekämpfung, sagte der Traunsteiner Landrat Danzer. Dabei hätten auch die Erfahrungen aus dem Waldbrand am Saurüsselkopf im Mai eine Rolle gespielt. Wegen des immer wieder auffrischenden Winds befürchten die Behörden, dass sich das Feuer rasch weiter ausbreitet. Deshalb wurde auch Unterstützung aus Österreich angefordert.
1: Die Deutsche Bahn sieht sich auf einem guten Weg aus der Krise. Der Konzern hat zum ersten Mal seit Jahren im ersten Halbjahr Gewinn gemacht. Unterm Strich gab es ein Plus von 147 Millionen Euro. Dazu kommt die weiterhin hohe Nachfrage. Rund 960 Millionen Fahrten haben die Reisenden zwischen Januar und Juni gemacht, knapp 2% mehr als im Vorjahreszeitraum. Die Gewerkschaft Verdi klagt neben dem Landes nun auch vor dem Bundesverfassungsgericht gegen die Lockerung des Ladenschlusses in Bayern. Die hatten CSU und Freie Wähler beschlossen. Zum Beispiel dürfen jetzt in Ausflugs-, Kur- und Wallfahrtsorten an bis zu 40 Sonn- und Feiertagen Lebensmittel und touristische Waren verkauft werden. Das gehe zulasten der Beschäftigten, sagt Verdi. Die deutschen Fußballstadien sind gut besucht. In der vergangenen Saison haben die Clubs aus der ersten und zweiten Bundesliga so viele Tickets verkauft wie noch nie. Im Schnitt waren es knapp 35.000 Tickets pro Spiel. Insgesamt mehr als 21 Millionen. Die erste Liga hat von der Rückkehr des 1. FC Köln und des Hamburger SV profitiert. In der zweiten Liga gab es ein leichtes Minus.
3: Der Autoverkehrsdienst meldet auf der A99 von München Süd in Richtung München Nord. Zwischen Ottobrunn und Hohenbrunn stehen sie derzeit in einem kilometerlangen Stau. Auch auf der A99 von München Südwest in Richtung München Nord ist es eng. Zwischen dem Kreuz München West und dem Dreieck Allach haben sie mit einem Kilometer Stau zu rechnen. Und noch einmal auf der A99, diesmal zwischen dem Dreieck München Südwest und dem Tunnel Aubing, gibt es einen Kilometer Stau. Auf dem mittleren Ring ist es zwischen Passauer Straße und Brudermühlbrücke mit einem Kilometer Stau etwas eng. Auch zwischen Tübinger Straße und der B2 Donnersberger Brücke müssen Sie auf dem mittleren Ring mit einem Kilometer Stau rechnen. Vorsicht bitte auf dem mittleren Ring zwischen Sendling Süd und Heckenstaller Tunnel. Hier ist der mittlere Fahrstreifen blockiert. Ein Unfall mit einem LKW sorgt hier für Behinderungen. Ihr Autoverkehrsdienst wünscht gute Fahrt.

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1: 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Es ist jetzt 21 Uhr.
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1: Ich bin Florian Klaus. Das Vertrauen in den Staat ist auf einen Tiefstand gesunken. Das zeigt eine Bürgerbefragung im Auftrag des Beamtenbunds. 79% der Befragten meinen, der Staat sei mit Aufgaben und Problemen überfordert. Fiona Reinhardt berichtet.
2: Besonders mit Blick auf die soziale Absicherung und die Rente halten viele Menschen den Staat für überfordert. Fast jeder Fünfte hat aber auch wenig Vertrauen in den Staat, wenn es um Steuern und Finanzen geht. Ausnahme ist die Asyl- und Flüchtlingspolitik. Hier hat das Vertrauen deutlich zugenommen. Experten gehen davon aus, dass die wechselnden Regierungen und die Unzufriedenheit mit der Merz-Regierung Grund für den Vertrauensverlust sind.
1: Die Europäische Fußballunion UEFA droht im Streit mit dem Weltverband FIFA um einen Investorendeal mit einem großen Schritt. Solange die Vorschläge auf dem Tisch lägen, würden keine Nationalmannschaften aus der UEFA an Wettbewerben der FIFA mehr teilnehmen. Das hat die UEFA nach einem Treffen der Mitglieder mitgeteilt. Sie droht damit nicht nur mit einer Absage für die Männer-WM 2030, sondern auch schon für die WM der Frauen im kommenden Jahr. In diesem Jahr sind schon jetzt mehr Menschen in Deutschland an Hitze gestorben als sonst in ganzen Jahren. Fast 10.000 Hitzetote waren es bisher, schätzt das Robert-Koch-Institut. Mehr als die Hälfte davon führt das RKI auf die Hitzewelle in der zweiten Junihälfte zurück. Große Hitze ist besonders für ältere Menschen gefährlich. Meist ist es eine Kombination mit bestehenden Vorerkrankungen, die zum Tod führt. Mehr als 200 Einsatzkräfte kämpfen seit gestern gegen einen Waldbrand in den Chiemgauer Alpen. Die Behörden haben jetzt den Katastrophenfall ausgerufen. Man brauche bei der Brandbekämpfung schnellen Zugriff und schlagkräftige Hilfe, hieß es. Inzwischen wurde auch Unterstützung aus Österreich angefordert. Evakuierungen werden vorbereitet. In Australien hat ein Buch nach 150 Jahren den Weg in eine Bibliothek zurückgefunden. Ein Mann hat es abgegeben, nachdem er es bei Renovierungsarbeiten gefunden hatte. Wer das Werk über antike griechische Bauwerke einst ausgeliehen hat, lässt sich nicht mehr klären. Die Überziehungsgebühr würde sich auf rund 17.000 Euro belaufen.
3: Der Autoverkehrsdienst meldet auf der A99 von München Süd kommend in Richtung München Nord, stehen sie zwischen Ottobrunn und Haar im Stau. Hier sind es etwa 2 Kilometer Rückstau, auf denen Sie sich vorankämpfen müssen. Ihr Autoverkehrsdienst wünscht gute Fahrt.

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2: Sie hören Radio Today 89 München, die genaue Zeit. Es ist jetzt 22:03.
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1: Ich bin Moritz Einzel. Die europäischen Fußballnationen drohen mit einem Boykott der kommenden Weltmeisterschaften. Grund ist der Plan des Weltverbands FIFA, kommerzielle Rechte an seinen Turnieren an Investoren zu verkaufen. Solange dieses Vorhaben auf dem Tisch liegt, werden keine Nationalmannschaften aus der UEFA mehr an FIFA-Turnieren teilnehmen, drohen die Europäer. Das würde auch schon die WM der Frauen im kommenden Jahr betreffen. Bundeskanzler Merz droht neuer Ärger aus der eigenen Partei. Die drei Ministerpräsidenten von Sachsen, Sachsen-Anhalt und Thüringen stellen sich gegen einen wichtigen Teil der geplanten Rentenreform, die Abschaffung der abschlagsfreien Rente nach 45 Beitragsjahren. Ursula Winkler berichtet.
2: Wer 45 Jahre gearbeitet hat, hat genug eingezahlt, finden die drei CDU-Ministerpräsidenten Vogt, Schulze und Kretschmer. Und sie provozieren mit ihrer Forderung einen neuen Konflikt mit Kanzler Merz. Sie wollen, dass bei den Reformen auch die Lebensrealität der Menschen in Ostdeutschland mitgedacht wird. In den drei Ländern ist die gesetzliche Rente für die meisten die einzige Säule der Alterssicherung. Nur wenige sorgen mit Betriebsrenten oder privat vor.
1: Etwa 4 von 5 Menschen in Deutschland halten den Staat für überfordert. Das geht aus einer Umfrage im Auftrag des Deutschen Beamtenbunds hervor. Beamtenbundchef Geier nannte die Ergebnisse eine Katastrophe und einen Weckruf. Wenn die Leute nach einzelnen Bereichen gefragt werden, sind die Ergebnisse besser. Bei der Asylpolitik zum Beispiel halten nur noch 16% den Staat für überfordert. In den Bereichen soziale Sicherungssysteme und Rente sind es 26. Bei Katastrophen in Bayern soll in Zukunft das neue Landesamt für Bevölkerungsschutz die Koordination der Einsatzkräfte übernehmen. Es ist bundesweit das erste solche Amt, wie Innenminister Herrmann gesagt hat. Anhand eines fiktiven Hochwassers hat es schon mal demonstriert, wie es im Ernstfall arbeitet. Mit dem neuen Amt will Bayern auch auf zunehmende Naturkatastrophen wie die Hochwasser im Frühsommer 2024 reagieren. Die EU will sich bei künstlicher Intelligenz nicht länger von Google, Amazon und Co. abhängen lassen und plant 7 riesige KI-Rechenzentren. Die EU-Kommission sucht für die sogenannten Gigafactories private Investoren und schießt bis zu 10 Milliarden Euro zu. Ziel der Aktion ist es, den Rückstand zu den USA und China im Bereich künstliche Intelligenz aufzuholen.
3: Der Autoverkehrsdienst meldet auf der A99 von München Süd in Richtung München Nord steht ein langer Stau an. Zwischen Ottobrunn und Haar sind es ganze 3 Kilometer, auf denen Sie sich nur langsam vorwärts bewegen können. Bitte passen Sie Ihre Reisezeit entsprechend an. Ihr Autoverkehrsdienst wünscht gute Fahrt.

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2: Sie hören Radio Today 89 München. 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Es ist jetzt 23 Uhr und 2 Minuten.

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2: Ich bin Moritz Einzel. Volle Breitseite gegen die FIFA-Investorenpläne. Der europäische Verband UEFA hat mit Boykott sämtlicher Wettbewerbe des Fußballweltverbandes gedroht. Sollte die FIFA den Plan aufrechterhalten, Vermarktungsanteile der Weltmeisterschaften an Investoren zu verkaufen. Auch der für Nord-, Mittelamerika und die Karibik zuständige Verband CONCACAF stellte sich geschlossen gegen die Pläne von FIFA-Präsident Gianni Infantino. Nach der Entschärfung des CDU-internen Konflikts um die Kabinettsumbildung droht Bundeskanzler Merz neuer Ärger. Die drei Ostministerpräsidenten von Sachsen, Sachsen-Anhalt und Thüringen stellen sich gegen eine Abschaffung der abschlagsfreien Rente nach 45 Beitragsjahren und damit gegen einen wichtigen Baustein der geplanten Reform der Alterssicherung. Sachsen-Anhalts Regierungschef Schulze im ZDF.
3: Zum einen machen wir das, um zu zeigen, wenn wir mit einer Stimme sprechen als drei Bundesländer, da sind wir viel stärker. Und wir sagen, dass bei diesen Themen, bei dem, was im Moment in Berlin diskutiert wird, wir in einzelnen Punkten, aber manchmal auch in vielen Punkten nicht mitmachen werden. Und das haben wir heute in einem Papier auch formuliert.
2: Gerade im Osten sei wichtig, wer 45 Jahre eingezahlt habe, müsse auch abschlagsfrei in Rente gehen können, so Thüringens Regierungschef Vogt. Mehr als 200 Einsatzkräfte kämpfen seit gestern gegen einen Waldbrand in den Chiemgauer Alpen. Die Behörden haben jetzt den Katastrophenfall ausgerufen. Man brauche bei der Brandbekämpfung schnellen Zugriff und schlagkräftige Hilfe. Inzwischen wurde auch Unterstützung aus Österreich angefordert. In diesem Jahr sind schon jetzt mehr Menschen in Deutschland an Hitze gestorben als sonst in ganzen Jahren. Fast 10.000 Hitzetote waren es bisher, schätzt das Robert-Koch-Institut. Mehr als die Hälfte davon führt das RKI auf die Hitzewelle in der zweiten Junihälfte zurück. Große Hitze ist besonders für ältere Menschen gefährlich. Meist ist es eine Kombination mit bestehenden Vorerkrankungen, die zum Tod führt. In Australien hat ein Buch nach 150 Jahren den Weg in eine Bibliothek zurückgefunden. Ein Mann hat es abgegeben, nachdem er es bei Renovierungsarbeiten gefunden hatte. Wer das Werk über antike griechische Bauwerke einst ausgeliehen hat, lässt sich nicht mehr klären. Die Überziehungsgebühr würde sich auf rund 17.000 Euro belaufen.
4: Der Autoverkehrsdienst meldet auf der A99 von München Süd in Richtung München Nord gibt es zwischen Ottobrunn und H einen Kilometer Stau. Auf dem mittleren Ring ist es zwischen Kandidtunnel und Brudermühltunnel mit 2 Kilometern Stau etwas eng geworden. Ihr Autoverkehrsdienst wünscht gute Fahrt.

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1: Hey, wir sind die Band Domino aus Nürnberg und das ist unser Song Night is Calling auf

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3: Sie hören Radio Today 89 München. Die genaue Zeit. Es ist jetzt 0 Uhr und 4 Minuten.

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1: Ich bin Moritz Eil. Die Europäische Fußballunion UEFA droht dem Weltverband FIFA geschlossen mit einem WM-Boykott, falls die FIFA den angekündigten Investorendeal durchzieht. Solange die Pläne weiter bestünden, werde keine UEFA-Nationalmannschaft an FIFA-Wettbewerben teilnehmen, erklärte der Verband nach einem Dringlichkeitstreffen. David Riemer berichtet.
2: Klare Ansage von der UEFA, eindeutiger geht's nicht, dadurch gerät FIFA-Boss Infantino gewaltig unter Druck. Denn eine Fußball-WM ohne Spanien, Frankreich, England oder auch Deutschland zum Beispiel eigentlich nicht vorstellbar. Die 55 Mitgliedsverbände, also auch der DFB, lehnen den Verkauf von Beteiligungsrechten an Weltmeisterschaften an private Investoren einstimmig ab. Die Geldmaschine FIFA mit ihrem Chef Infantino will mit dem Verkauf eines Teils ihrer kommerziellen Rechte noch mehr Milliarden einnehmen.
1: Und auch der Verband für Nord- und Mittelamerika sowie die Karibik, CONCACAF, lehnt die FIFA-Pläne ab. Nach dem Auslaufen des Tankrabatts ist die Inflation in Deutschland sprunghaft gestiegen. Die Verbraucherpreise lagen im Juli um 2,8% höher als ein Jahr zuvor. Besonders die Kosten für Energie sind gestiegen. Dazu gehört auch Sprit. In den nächsten Monaten könnte die Inflationsrate weiter steigen. Die EU will sich bei künstlicher Intelligenz nicht länger von Google, Amazon und Co. abhängen lassen und plant 7 riesige KI-Rechenzentren. Die EU-Kommission sucht für die sogenannten Gigafactories private Investoren und schießt bis zu 10 Milliarden Euro zu. Ziel der Aktion ist es, den Rückstand zu den USA und China im Bereich künstliche Intelligenz aufzuholen. Die Deutsche Bahn sieht sich auf einem guten Weg aus der Krise. Der Konzern hat zum ersten Mal seit Jahren im ersten Halbjahr Gewinn gemacht. Unterm Strich gab es ein Plus von 147 Millionen Euro. Dazu kommt die weiterhin hohe Nachfrage. Rund 960 Millionen Fahrten haben die Reisenden zwischen Januar und Juni gemacht. Knapp 2% mehr als im Vorjahreszeitraum. Es gehört traditionell zur Saisonvorbereitung des FC Bayern München ein Testspiel am Tegernsee gegen den FC Rottach-Egern. Ebenso traditionell fallen da sehr viele Tore, natürlich in der großen Mehrzahl für die Bayern. Auch diesmal das Team von Vincent Kompany hat 15:0 gewonnen. Dabei lief Neuzugang Nathaniel Brown erstmals für die Münchner auf. Der deutsche Nationalspieler ist von Eintracht Frankfurt zu den Bayern gekommen.
3: Der Autoverkehrsdienst meldet, auf dem Mittleren Ring gibt es zwischen der Gerhardstraße und dem Brudermühltunnel 1 Kilometer Stau. Ihr Autoverkehrsdienst wünscht gute Fahrt.
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1: Ich bin Moritz Einzel. Mit ihrem beispiellosen Terroranschlag vom 7. Oktober 2023 in Israel trat die islamistische Hamas eine neue Welle der Gewalt los. Eine Folge war der jüngste Gaza-Krieg. Jetzt hat der von den USA initiierte sogenannte Friedensrat angeblich eine Vereinbarung zur vollständigen Entwaffnung der Hamas im Gazastreifen erzielt. Das teilte US-Präsident Trump mit. Er sprach von einem monumentalen Schritt hin zu dauerhaftem Frieden und Sicherheit. Die Mitgliedsverbände der Europäischen Fußballunion UEFA drohen dem Weltverband FIFA mit einem WM-Boykott, falls die FIFA den geplanten Investorendeal durchzieht. Das hat die UEFA nach einer Dringlichkeitssitzung mitgeteilt. Auch der Verband für Nord- und Mittelamerika sowie die Karibik CONCACAF stellte sich gegen die FIFA. Deren Präsident Infantino will Vermarktungsanteile an den Weltmeisterschaften an private Geldgeber verkaufen. Katastrophenfall im Chiemgau. Bei Unterwössen kämpfen hunderte Einsatzkräfte weiter gegen einen Waldbrand in einem Bergwald. Der Traunsteiner Landrat Danzer sagte, die Wetterprognose sei nicht günstig. Es sei Hilfe aus Österreich für die Löscharbeiten angefordert worden. Evakuierungen seien derzeit nicht nötig, würden aber sicherheitshalber vorbereitet. Bundeskanzler Merz droht neuer Ärger. Die drei Ostminister, Präsidenten von Sachsen, Sachsen-Anhalt und Thüringen, stellen sich gegen eine Abschaffung der abschlagsfreien Rente nach 45 Beitragsjahren und damit gegen einen wichtigen Baustein der geplanten Rentenreform. Thüringens Regierungschef Vogt im ZDF.
2: Wir sind ja nicht dafür gewählt, in Berlin angenehm aufzufallen, sondern was für unsere Menschen hier zu erreichen. 8 Millionen Leute leben in Mitteldeutschland und die erwarten, dass die Lebenswirklichkeiten auch tatsächlich gesehen werden.
1: Der Chef des CDU-Arbeitnehmerflügels Radke stellt sich hinter die Ostministerpräsidenten. Wer 45 Jahre gearbeitet, Verantwortung übernommen und seinen Beitrag geleistet habe, verdiene Respekt und Verlässlichkeit, sagte Radke dem Redaktionsnetzwerk Deutschland. Mehr als 1500 Migranten sind innerhalb einer Woche überwiegend schwimmend in die spanische Nordafrika-Exklave Ceuta gelangt. Der Regionalpräsident von Ceuta fordert deshalb, den Notstand auszurufen und das spanische Militär an der Grenze zwischen Marokko und Ceuta einzusetzen. Die Aufnahmeeinrichtungen seien völlig überlastet.
3: Der Autoverkehrsdienst meldet normalen Verkehr in und um München.

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1: 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Es ist jetzt 2 Uhr und eine Minute.